0: Ermutigendes aus dem Amazonasgebiet in Brasilien, denn dort sind im letzten Jahr so wenig Waldflächen verbrannt wie seit 40 Jahren nicht mehr. Laut der brasilianischen Initiative Map Biomass waren 3,1 Millionen Hektar betroffen, das ist eine ganze Menge, aber immerhin 80% weniger als im Vorjahr. Am Bodensee gibt es ab heute ein echtes Highlight, denn die Bregenzer Festspiele starten. Das Bühnenbild ist wieder spektakulär. Es zeigt eine riesige, zerbrochene Spiegelwand. 25 Meter ist die hoch, Gesamtfläche rund 700 Quadratmeter. Und dazu kommt auch ein großer Infinity-Pool. Gespielt wird in diesem Jahr Giuseppe Verdis Oper La Traviata. Eine Anreise zur weltberühmten Bregenzer Seebühne ist auch mit dem Schiff von Lindau aus möglich.
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0: An den meisten Stellen bei uns im Freistaat ist kaum eine Wolke am Himmel und es ist auch angenehm draußen. Obernburg am Main in Unterfranken, da messen wir gerade 13 Grad, Menkhofen in Niederbayern 12 und Langweid am Lech in Schwaben 11 Grad. Nördlich des Mains sind ein paar mehr Wolken unterwegs, da kann es heute auch immer wieder mal regnen, tagsüber auch. Weiter südlich kommt dann die Sonne raus, die bleibt dann uns auch recht schön erhalten. Es wird ein schöner sonniger Tag in der Südhälfte, 20 bis 27 Grad in der Spitze.
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1: Ich bin Yves Simon. Und wieder haben die USA jetzt in der Nacht militärische Ziele im Iran angegriffen, auch in der Hauptstadt Teheran. Das war jetzt schon längere Zeit nicht mehr der Fall. Das US-Kommando erklärt, dass es bei den Angriffen vor allem darum gegangen sein soll, Irans Fähigkeiten einzuschränken, Handelsschiffe in der Straße von Hormuz anzugreifen. US-Präsident Trump hatte vorher neue Schläge gegen den Iran angekündigt. In Höchberg bei Würzburg ist ein 65-Jähriger mutmaßlich aus antisemitischen Motiven schwer verletzt worden. Ein 20-Jähriger aus Syrien soll ihn angegriffen und unter anderem gegen den Kopf getreten haben. Offenbar, weil der Mann eine Israel-Flagge am Revers getragen hat. Das Opfer ist Mitglied der Deutsch-Israelischen Gesellschaft in Würzburg, die den Angriff genauso verurteilt hat wie auch der Würzburger Oberbürgermeister Heilig. Beim Test neuer KI-Modelle des ChatGPT-Entwicklers OpenAI hat eine Software eigenständig wie ein Hacker gehandelt und Computersysteme der KI-Plattform Hugging Face angegriffen. Die KI sollte eigentlich nur Sicherheitslücken für einen Standard-Cybertest ausnutzen, ist dann allerdings aus der Testumgebung ausgebrochen, hat sich Zugang zum Internet verschafft und bislang unbekannte Schwachstellen und auch noch gestohlene Zugangsdaten dabei verwendet. Der Zwischenfall gilt als warnendes Beispiel dafür, wie gefährlich autonome KI Cyberangriffe werden können. Immer mehr Fahrzeuge sind rund um den Globus unterwegs, aber die Zahl der Verkehrstoten ist gesunken. Sie ist seit 2011 um 21% runtergegangen, obwohl in diesem Zeitraum mehr als 1 Milliarde Fahrzeuge neu auf die Straßen gekommen sind. Das berichtet die Weltgesundheitsorganisation. Christiane Ulrich berichtet wiederum für uns aus Genf.
2: Die Zahl der Unfälle ist deutlich zurückgegangen, unter anderem wegen Tempolimits und Sicherheitsstandards für Fahrzeuge. Ein Phänomen der Neuzeit verändert die Statistik allerdings. Der Boom von Lieferservices für Essen und alles Mögliche, der hat die Zahl der Motorräder innerhalb von rund 15 Jahren weltweit verdreifacht. Und Unfälle mit Todesfolge und Verletzungen damit, die machen inzwischen fast ein Drittel aller Unfälle aus.
1: Wir schauen zur Tour de France. Da ist Radprofi Florian Lipowitz nach einem schweren Sturz im Einzelzeitfahren bei der Tour ausgeschieden. Der Vorjahresdritte war bisher in der Gesamtwertung auf Rang 5 und die deutsche Hoffnung. Jetzt allerdings kann er die Tour natürlich mit seinem Schlüsselbeinbruch nicht weiter fortsetzen.
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1: So ein paar lockere Wölkchen sind jetzt in der Nacht unterwegs. Meistens aber ist es dann doch sternenklar. Nur nördlich des Mains, da sind noch ein paar dichtere Wolken unterwegs. Die Nacht jetzt gerade relativ mild noch, also zumindest stellenweise. Bad Aibling in Oberbayern 13 Grad, Hallstatt in Oberfranken 12, Burg Lengenfeld in der Oberpfalz 10 Grad. Es wird heute ein richtig schöner sonniger Tag, zumindest für alle, die im Süden Bayerns wohnen, so Richtung Schwaben, Allgäu und im südlichen Oberbayern. Im Osten können dann aber später einzelne Schauer runterkommen und auch im nördlichen Franken ist es heute eher trüb.
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1: Ich bin Yves Simon. Frankreich führt als erstes Land in der EU ein Social-Media-Verbot für Kinder und Jugendliche unter 15 Jahren ein. Nach dem Senat hat am Abend auch die Nationalversammlung das Gesetz verabschiedet. Anfang September soll es auch schon in Kraft treten, direkt nach dem Ende der französischen Sommerferien. Ohne Strafen für Eltern oder Kinder. Die Plattformen selbst müssen technische Altersgrenzen einführen. Das Ganze soll so ablaufen: Nach den Ferien können die Kids dann keine neuen Accounts mehr anlegen. Alle, die schon einen haben und 14 Jahre oder jünger sind, werden dann zum Jahreswechsel gesperrt. Der Nürnberger Stadtrat beschäftigt sich heute mit einem Dauerthema, nämlich mit dem Stadionumbau. Es gibt einen Entwurf, auch genannt das neue Achteck wegen der Form, in den viele Wünsche und auch Ideen über eine Bürgerbeteiligung eingeflossen sind. Bürgermeister Andreas Kriegelstein wirbt deswegen für diesen Vorschlag.
2: Also Fußball ist sicherlich ein Schwerpunkt, aber es wird auch für Konzerte da sein, für andere Events. Und wir haben natürlich jetzt auch die Bedürfnisse der Fans zum Beispiel berücksichtigt bei der Planung der Nordkurve. Also in diesem Prozess sind viele Sichtweisen mit eingeflossen und ich glaube, das ist jetzt eine ganz gute Grundlage.
1: Das Stadion soll Platz bieten für 50.000 Zuschauer. Die Kosten belaufen sich auf 260 bis 280 Millionen Euro. Die Deutsche Bahn plant ja ein Alkoholverbot an allen Bahnhöfen bundesweit und das wird jetzt kontrovers diskutiert. Der Drogenbeauftragte der Bundesregierung unterstützt das Vorhaben, das ist der CDU-Politiker Streeck. Er verweist in der Rheinischen Post auf die Gesundheitsgefahren und er sieht auch einen Gewinn für alle, wenn sich Reisende sicherer und vor allem auch wohler fühlen. Andere Politiker von Union und SPD stellen aber jetzt schon klar, die Polizei jedenfalls kann das Alkoholverbot nicht durchsetzen. Sie verweist auch auf fehlendes Personal. Wegen der neuen Eskalation im Nahen Osten sind Öl- und Spritpreise bei uns in Deutschland deutlich gestiegen. SPD-Generalsekretär Klüssendorf fordert deswegen in der neuen Osnabrücker Zeitung einen Spritpreisdeckel und er verweist auf Länder wie Belgien oder Luxemburg. Die haben so etwas schon seit Jahren. Deutschland gilt Klüssendorf zufolge als Paradies für die Mineralölkonzerne. Ausverkauft und das 5 Wochen vor dem Start. Die Computermesse Gamescom gibt keine Tickets mehr aus. Im letzten Jahr waren 357.000 Besucher da und auch in diesem Jahr werden es nicht mehr. Viele finden es nämlich jetzt schon zu voll.
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1: Heute erwartet uns ein Mix aus Sonne und Wolken, das Ganze bei Höchstwerten zwischen 20 und 26 Grad im Südwesten, also Richtung Bodensee und Allgäu und auch entlang der Alpen, da ist es meistens sonnig und auch trocken. Im Osten und auch nördlich des Mains, da allerdings können Schauer mit dabei sein, da ist es auch deutlich wolkiger. Morgen am Donnerstag dann wieder stark bewölkt und windig zum Start in den Tag, aber im Verlauf des Tages kommen dann von Westen her deutlich mehr Sonnenstrahlen zu uns und das Ganze bei ähnlichen Temperaturen.
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1: Ich bin Yves Simon. Schönen guten Morgen. Frankreich führt ein Social-Media-Verbot für Kids unter 15 Jahren ein. Dafür ist der Weg jetzt frei. Neue Accounts können die Kinder schon ab September nicht mehr anlegen. Bestehende werden dann zum 1. Januar gesperrt. Präsident Macron spricht von einem großen Schritt und sieht Frankreich als Wegbereiter für einen besseren Schutz von Kindern und Jugendlichen in Europa. In der iranischen Hauptstadt Teheran ist in der Nacht die Flugabwehr aktiviert worden. Dumpfe Explosionen waren im Nordosten der Stadt zu hören. Parallel dazu meldet das US-Militär eine weitere Angriffswelle auf militärische Ziele im Iran, unter anderem auf Kommandozentren, Marine und Luftwaffe, um Irans Möglichkeiten zum Angriff auf Handelsschiffe in der Straße von Hormus zu schwächen. Heute in einer Woche will die Union einen neuen Vorsitzenden für ihre Bundestagsfraktion wählen. Das hat der CDU-Vorsitzende und Bundeskanzler Merz bekannt gegeben. Vorher sollen Gespräche mit Markus Söder stattfinden.
2: Der Parteivorsitzende der CSU und ich sind verabredet, zeitnah einen entsprechenden Vorschlag an die Fraktion zu unterbreiten.
1: Wer die Nachfolge antritt, ist noch unklar. Es sind einige Namen in der Diskussion, unter anderem Kanzleramtschef Frey, aber auch Innenminister Dobrindt. Die Wasserspar-Regeln in München sind anscheinend wirksam. Seit einer Woche jedenfalls verbraucht München deutlich weniger Trinkwasser. Laut der Stadtwerke liegt der Verbrauch gerade bei unter 320 Millionen Litern am Tag. Während der Hitze Ende Juni, da waren es noch rund 400 Millionen. Seit dem 14. Juli ist es in München und 7 Umlandgemeinden verboten, zum Beispiel den Rasen zu sprengen oder das Auto zu Hause zu waschen. Bei Verstößen, da drohen Bußgelder von bis zu 50.000 Euro. Ob der Rückgang allerdings direkt auf die Boote zurückzuführen ist oder auch mit dem Regen und der niedrigen Temperaturen gerade zusammenhängt, das ist laut der Stadtwerke noch offen. In Dresden sorgt gerade ein anonymer Gönner für strahlende Gesichter im Freibad Vostra. Kinder und Jugendliche bis 17 zahlen während der Sommerferien keinen Eintritt. Der Spender will ausdrücklich anonym bleiben. Die jungen Besucher erfahren erst an der Kasse, dass sie kostenlos ins Bad rein dürfen. Ähnlich finanziert auch in Schwalmstadt gerade ein Unbekannter den Freibad-Eintritt für Kinder und Jugendliche in den Ferien.
0: Das Wetter.
1: Heute erwartet uns ein Mix aus Sonne und Wolken, das Ganze bei Höchstwerten zwischen 20 und 26 Grad im Südwesten, also Richtung Bodensee und Allgäu und auch entlang der Alpen, da ist es meistens sonnig und auch trocken. Im Osten und auch nördlich des Mains, da allerdings können Schauer mit dabei sein, da ist es auch deutlich wolkiger. Morgen am Donnerstag dann wieder stark bewölkt und windig zum Start in den Tag, aber im Verlauf des Tages kommen dann von Westen her deutlich mehr Sonnenstrahlen zu uns und das Ganze bei ähnlichen Temperaturen.
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0: mehrere technische Möglichkeiten anbieten. Kritiker aber bezweifeln, dass Frankreich solche Einschränkungen im Alleingang durchsetzen kann. Die Zuständigkeit dafür liegt nämlich bei der EU. Und Brüssel prüft bereits, wie eine entsprechende Regelung ausgestaltet werden kann und hält von dem französischen Vorpreschen nicht viel.
1: Wegen der neuen Eskalation im Nahen Osten sind Öl- und Spritpreise in Deutschland deutlich gestiegen. SPD-Generalsekretär Klüssendorf fordert deshalb in der neuen Osnabrücker Zeitung einen Spritpreisdeckel und verweist auf Länder wie Belgien und Luxemburg, die so etwas seit Jahren haben. Er plädiert außerdem für eine Diskussion über ein erneutes Aussetzen der Schuldenbremse. Beim Test neuer KI-Modelle des ChatGPT-Entwicklers OpenAI hat eine Software eigenständig wie ein Hacker gehandelt und Computersysteme der KI-Plattform Hugging Face angegriffen. Die KI sollte eigentlich nur Sicherheitslücken für einen Standard-Cybertest ausnutzen, brach aber aus der Testumgebung aus, verschaffte sich Zugang zum Internet und nutzte bislang unbekannte Schwachstellen sowie gestohlene Zugangsdaten. Der Zwischenfall gilt als warnendes Beispiel dafür, wie gefährlich autonome KI-Cyberangriffe werden können. Im südlichen Oberallgäu ist möglicherweise ein Bär unterwegs. Gefundene Spuren werden momentan genetisch untersucht. Die Behörden mahnen Landwirte und Wanderer zur Vorsicht. Das Landesamt für Umwelt empfiehlt, Nutztiere nachts im Stall zu lassen und Herdenschutzmaßnahmen zu ergreifen. Wanderer sollen keine Essensreste in der Natur zurücklassen. Was Ermutigendes aus dem Amazonasgebiet. Dort sind im letzten Jahr so wenige Waldflächen verbrannt wie seit 40 Jahren nicht mehr. Laut der brasilianischen Initiative Map Biomas waren rund 3,1 Millionen Hektar betroffen, etwa 80% weniger als im Vorjahr.
2: 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Das sind die Themen der Lokalnachrichten um halb. Söder besucht Grundsteinlegung für Rheinmetall-Pulverwerk in Aschau. Unterreit lehnt geplante Kiesgrube bei Schwarzwinkel einstimmig ab. Neues Projekt für Wasserkraft in Garching. Ampfing lädt zum gemeinsamen Dorffest ein und vorübergehendes Badeverbot im Badesee Kries. Mehr zu diesen Themen um halb.
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1: Heute erwartet uns ein Mix aus Sonne und Wolken bei Höchstwerten zwischen 20 und 26 Grad. Im Südwesten und an den Alpen oft sonnig und trocken. Im Osten und nördlich des Mains können Schauer mit dabei sein. Da ist es auch deutlich wolkiger. Morgen am Donnerstag ist es erst noch stark bewölkt und windig. Im Tagesverlauf setzt sich aber von Westen her die Sonne durch. Das Ganze bei ähnlichen Temperaturen.
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4: Der Verkehrsservice mit dem Blick auf die aktuelle Straßenkarte. Und was sehen wir denn da Schönes? Momentan keine Verkehrsstörungen zwischen Inalz und Salzach. Sie haben also Freifahrt. Ich wünsche Ihnen eine gute Fahrt. Kommen Sie gut und sicher, vor allem gesund, an Ihr Ziel.
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4: Wunderschönen guten Morgen. Ja, wir haben wieder die Wochenmitte. Also ab jetzt kann man wieder sagen, es geht aufs Wochenende zu. Und es wird ein grandioses Wochenende. Morgen geht es ja schon los mit den Open-Air-Konzerten in Tüssling mit Michael Patrick Kelly. Ja, am Samstag dann natürlich Roland Kaiser. Ja, und viele, viele mehr. Also wie gesagt, es wird ein ereignisreiches Wochenende werden. Aber so weit sind wir noch nicht, denn heute geht es erst in den Kurpfalz. 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Guten Morgen, sagt der Föcki.

Bernhard Brink und viel zu jung im Jesse Wecker an diesem Mittwochmorgen. Ja, wie gesagt, heute können Sie gewinnen Familientickets für den Kurpfalzpark in Läufling bei Cham. 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Da würden wir gern mal hingehen, damit wir auch die große Spielhalle mal sehen. 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

6:24. Gleich das Wichtigste aus der Region mit Kollegen Ralf Stenger. Heute kann man sagen, ist fränkisches Gipfeltreffen in Aschau am Inn. Denn der Bürgermeister von Aschau am Inn, also Christian Weirich, ist ja auch ursprünglich ein Franke. Und unser bayerischer Ministerpräsident, ja auch Markus Söder, ist ja auch ein Franke. Und die beiden schauen sich zum Teil verwechselnd ähnlich. Also sollten Sie heute irgendwas mit Tomaten vorhaben, bitte achten Sie drauf. Gell? Das eine ist der Bürgermeister, der schaut schon ein bisschen anders aus wie der Herr Söder, aber eine gewisse Ähnlichkeit ist da. Also bitte gut aufpassen, also wirklich gut aufpassen, aber das machen Sie natürlich nicht, weil sowas macht man nicht. Gell? Das war jetzt einmal ein einmaliger Ausrutscher und der Herr Söder wird sicherlich schon Vorkehrungen getroffen haben. Aber die Reden werden super. Also zum einen, wie gesagt, Christian Weirich, ein bisschen so mit Fränkisch drin und der bayerische Ministerpräsident auch ein bisschen fränkisch. Und wie gesagt, also die schauen sich wirklich, achten Sie mal heute drauf, wenn Sie Fotos sehen, wo die beiden drauf sind, da ist eine gewisse Ähnlichkeit da. Vorsicht, Verwechslungsgefahr.

0: 6:30, 6:30, 6:30.
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2: Mit Ralf Stenger, guten Morgen. In Aschau am Inn entsteht derzeit eine der modernsten und größten Pulverfabriken Europas. Zur feierlichen Grundsteinlegung des neuen Rheinmetall-Standorts wird heute der bayerische Ministerpräsident Markus Söder erwartet. Das Rüstungsunternehmen erweitert mit dem Bau seine Kapazitäten für Treibladungskomponenten erheblich. Neben dem Politikbesuch stehen Vorführungen der Fertigungstechnik und Informationsgespräche auf dem Programm der Veranstaltung. Der Gemeinderat in Unterreith hat sich geschlossen gegen das Vorhaben einer Baufirma aus Ammerang ausgesprochen. Das Unternehmen plant den Abbau von Kies auf einer Fläche nahe der Ortschaft Schatzwinkel. Die Bürgervertreter begründen ihre Ablehnung mit dem zu geringen Abstand zur Wohnbebauung sowie Sorgen um die Verkehrssicherheit und das Grundwasser. Das Votum der Gemeinde besitzt allerdings nur beratenden Charakter. Die endgültige Entscheidung über den Bauantrag liegt nun beim Landratsamt Mühldorf. In Garching an der Alt steht ein bedeutendes Umweltprojekt auf der Agenda des Gemeinderates. Die Räte lassen sich ein neues Vorhaben für eine Wasserkraftanlage an der Walder Sohlschwelle vorstellen. Zudem entscheiden die Politiker über die künftige Ferienbetreuung für Kinder sowie die passenden Gebühren. Auch die Satzungen für den Gemeindefriedhof werden überarbeitet. Ein weiterer zentraler Punkt ist die finale Entscheidung zu den Lärmschutzwänden an der Bahnstrecke ABS 38. Zu Beginn der Sitzung bekommen die Bürgerinnen und Bürger das Wort für ihre Anliegen. Die Gemeinde Ampfing veranstaltet Anfang August ihr traditionelles Dorffest. Ortsansässige Vereine übernehmen die Verpflegung der Gäste und bieten eine Auswahl an Speisen sowie Getränken an. Für die musikalische Gestaltung abends sorgen die Gruppen Epandrillos und Ehax. Die Veranstaltung auf dem Dorfplatz richtet sich an alle Altersgruppen und bildet einen festen Treffpunkt im sommerlichen Veranstaltungskalender der Gemeinde Ampfing. Noch eine Meldung aus Niederbayern. Das Gesundheitsamt schlägt Alarm. Der Badesee Gries in Bad Birnbach ist aktuell von einer starken Blaualgenblüte betroffen. Die Untersuchung bestätigte massenhaft Bakterien im Wasser. Das Amt rät vom Schwimmen dringend ab. Die Einzeller gedeihen bei Hitze besonders gut und bilden oft Gifte. Der Kontakt mit dem Wasser löst schnell Hautreizungen aus. Verschlucktes Wasser führt oft zu Übelkeit und Erbrechen. Besonders Kinder und Haustiere müssen geschützt werden. Hunde dürfen auf keinen Fall aus dem See trinken. Das Gesundheitsamt kontrolliert das Gewässer nun täglich. Die Warnung gilt, bis sich die Wasserqualität wieder erholt. Alle anderen Seen im Landkreis Rottal-Inn bieten weiterhin gefahrenlos Badespaß.
0: Danke, Ralf. Ja, und heute kommen wir zum Wetter. Scheint zunächst häufig die Sonne. Am Nachmittag ziehen dann von Nordwesten her Wolken auf. Es bleibt aber trocken. Und tagsüber herrscht der Wind lebhaft und die Temperaturen erreichen Höchstwerte von 23 bis 26 Grad. Ja, morgen am Donnerstag bringt ein Wechsel oder da ist ein Wechsel aus Sonne und Wolken. Und die können auch ein bisschen dichter werden. Und an den Alpen kann dann das eine oder andere Regenfältchen oder Gewitter stattfinden bei 21 bis 24 Grad. Im restlichen Sendegebiet bleibt es aber jedoch trocken. Und am Freitag scheint die Sonne zunächst häufig ungestört. Und ab dem späten Vormittag und Mittag entwickeln sich aber einige Quellwolken, die sich zeitweise vor die Sonne schieben. Zum Abend hin lassen sie aber dann wieder mehr und mehr die Sonne durch, bevor sie untergeht und es bleibt meist trocken. Die Höchstwerte liegen bei 23 bis 26 Grad.
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0: Ja, und da können wir jetzt auf die Straßenkarte schauen und sehen, es ist weitgehend alles ruhig. Es entwickelt sich langsam ein Berufsverkehr auf der A94 Richtung München, und zwar ab Paarstetten. Aber das ist jeden Tag so. Es kann ein paar Minuten länger dauern. Aber wie gesagt, noch ist alles ruhig. Egal, wo Sie unterwegs sind, gute Fahrt.

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Wunderschönen guten Morgen. Schön, dass Sie schon wach sind und mit Ihrem Lieblingsheimatradio aufwachen. Wir haben natürlich in dieser halben Stunde noch den Mondkalender und wir schauen nach Rosenheim. Da gab es was Kurioses. Da hat gestern ein 19-jähriger junger Mann sich im Park aufgehalten und ja, mein Gott, es hat ihn übermannt. Er hat gesagt, ich muss so dringend auf die Toilette, aber nur klein. Ja, also drücken wir es mal vornehm aus, und hat aber vergessen, dass er hinter irgendeinem Busch geht, sondern hat sich direkt mitten hingestellt und eine Fußstreife der Polizei hat ihn dann gesehen. Und wie gesagt, denken Sie dran, wenn Sie wild urinieren, gell? Jetzt haben wir es wieder sehr gewählt ausgedrückt, das kostet 50 Euro, also bitte Vorsicht. 50 Euro, ja, könnte man was anderes dafür kaufen, aber naja, egal.

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0: Shania Twain um 6 Uhr und 48 Minuten.
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0: Ja, die jetzige Mondpause, die endet erst am Freitag. Aber tagsüber sollte alles noch seinen gewohnten Gang gehen. Am Abend wäre es sehr gut, wenn Sie sich an einem Gewässer entspannen und den Wellen zusehen. Das beruhigt dann noch zusätzlich. Heute ist übrigens bis Mitternacht zunehmender Mond im Skorpion. Und die Mondpause, die ist auch im Skorpion. Schauen wir aufs Zuhause. Egal, was für Hausarbeit Sie sich vorgenommen haben, lassen Sie es einfach. Wäsche waschen, Flecken entfernen, Fenster putzen, Garderobe einlagern oder auch nur das feuchte Wischen von Böden würde Sie keinesfalls zufriedenstellen. Ganz im Gegenteil. Und am Ende war die Arbeit umsonst und Sie sind dann frustriert. Und das muss ja irgendwie nicht sein. Schauen wir auf die Pflanzen. Der zunehmende Mond in einem Wasserzeichen, Krebs, Skorpion oder Fische, eignet sich hervorragend, um alle Pflanzen im und ums Haus herum zu gießen. Ja, sie dürfen gut wässern, wenn der Sommer heiß und trocken ist. Und auch der Komposthaufen muss mal wieder befeuchtet werden. Ja. Und schauen wir auf die Fitness. Wie wär's denn heute mal mit Yoga? Ja, warum denn nicht? Jede Übung dauert nur 3 bis 5 Minuten lang. Der Körper geht aber dann allein durch seine Schwerkraft in eine sanfte, aber tiefgreifende, schmelzende, langkettige Dehnung. Mein Gott, hört sich das schön an, gell? Schauen wir auf die Ernährung. Ihr Körper wird es Ihnen heute sicherlich noch mehr danken als sonst. Wenn Sie sich gesund und leicht ernähren, verzichten Sie auf fettreiche Kost und Fleisch und essen Sie stattdessen an Gemüse. Das wäre doch, gell? Also stattdessen Gemüse essen, Blattgemüse zum Beispiel und Salat. Dazu mindestens 2 Liter Wasser oder ungesüßten Kräutertee trinken. Und was gelingt heute besonders gut? Heute ist ein guter Zeitpunkt, um Pflanzen zu gießen und zu düngen. Das war's aber dann auch schon, gell? Also, das sagt für heute, für diesen Mittwoch mit der langen Mondpause unser Erdtrabant.
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1: Ich bin Moritz Einzel. Guten Morgen. Frankreich führt als erstes EU-Land ein Social-Media-Verbot für Kinder und Jugendliche unter 15 Jahren ein. Ein entsprechendes Gesetz, das nach den Sommerferien greifen soll, verabschiedete das Parlament in Paris mit großer Mehrheit.
2: Aber wie soll die Umsetzung funktionieren? Frankreich will, dass die großen Social-Media-Plattformen für die Alterskontrolle mehrere technische Möglichkeiten anbieten. Kritiker aber

0: wie Benzin- und Dieselpreise in Deutschland deutlich gestiegen. SPD-Generalsekretär Klüssendorf fordert deshalb in der Neuen Osnabrücker Zeitung einen Spritpreisdeckel und verweist auf Länder wie Belgien und Luxemburg, die so etwas seit Jahren haben. Deutschland gilt Klüssendorf zufolge als Paradies für Mineralölkonzerne. Ausverkauft und das schon 5 Wochen vor dem Start. Für die weltgrößte Computerspielemesse Gamescom gibt es keine Tickets mehr. Im letzten Jahr sind um die 357.000 Besucherinnen und Besucher da gewesen. Mehr sollen es auch dieses Jahr nicht werden. Schon jetzt finden es viele zu voll. Was Ermutigendes aus dem Amazonasgebiet. Dort sind im letzten Jahr so wenige Waldflächen verbrannt wie seit 40 Jahren nicht mehr. Laut der brasilianischen Initiative Map Biomas waren rund 3,1 Millionen Hektar betroffen, etwa 80% weniger als im Vorjahr.
1: 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Das sind die Themen der Lokalnachrichten um 5:30. Söder besucht Grundsteinlegung für Rheinmetall-Pulverwerk in Aschau. Unterreit lehnt geplante Kiesgrube bei Schwarzwinkel einstimmig ab. Neues Projekt für Wasserkraft in Garching. Ampfing lädt zum gemeinsamen Dorffest ein und vorübergehendes Badeverbot im Badesee Kries. Mehr zu diesen Themen um 5:30.
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0: Heute erwartet uns ein Mix aus Sonne und Wolken bei Höchstwerten zwischen 20 und 26 Grad. Im Südwesten und an den Alpen oft sonnig und trocken. Im Osten und nördlich des Mains können Schauer mit dabei sein. Da ist es auch deutlich wolkiger. Morgen am Donnerstag ist es erst noch stark bewölkt und windig. Im Tagesverlauf setzt sich aber von Westen her die Sonne durch. Das Ganze bei ähnlichen Temperaturen.
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3: Um 7:15 langsam einsetzender Berufsverkehr auf der A94 Passau Richtung München. Ab Paarstetten müssen Sie rechnen, dass Sie ein paar Minuten länger stehen. Hier sind schon 5 Kilometer zähflüssiger Verkehr. Ansonsten haben wir nichts für Sie, egal wo Sie unterwegs sind. Ich wünsche Ihnen eine gute, störungsfreie Fahrt. Kommen Sie gut und vor allem gesund an Ihr Ziel.
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3: Guten Morgen, heute ist ein guter Tag, um zu gewinnen, und zwar Familientickets für den Kurpfalzpark in Läufling bei Cham. 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Hier ist Maite Kelly. Der Morgen danach. Das denke ich mir jeden Tag in der Früh.

ein Mitmach-Hit, gell? Kann man schön mitsingen. Ja, warum denn nicht am frühen Morgen? 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

Nicht nur Open Air Festival ist jetzt dann in Tüßling mit Michael Patrick Kelly, mit Roland Kaiser und Mark Forster. Nein, am Wochenende wird auch noch in Waldkraiber gefeiert. Großes Waldbadfest kann man schon sagen dazu, ja. Und zwar am kommenden Samstag, wenn der Förderverein Waldbad Waldkraiburg sein 10-jähriges Jubiläum feiert. Und ohne den Förderverein gäbe es ja auch kein Waldbad in Waldkraiburg. Also sollte man dann doch vorbeischauen am Samstag, wenn dann groß gefeiert wird im Waldbad in Waldkraiburg. Ihr Bad, damit Sie ja immer schön schwimmen können und fit bleiben. Jetzt der Blick zur Uhr, 7:23, 7 Minuten noch. Dann gibt's das Wichtigste aus der Region mit Kollegen Ralf Stenger. Guten Morgen!

0: 7:30, 7:30.
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2: Mit Ralf Stenger, guten Morgen. In Aschau am Inn entsteht derzeit eine der modernsten und größten Pulverfabriken Europas. Zur feierlichen Grundsteinlegung des neuen Rheinmetall-Standorts wird heute der bayerische Ministerpräsident Markus Söder erwartet. Das Rüstungsunternehmen erweitert mit dem Bau seine Kapazitäten für Treibladungskomponenten erheblich. Neben dem Politikbesuch stehen Vorführungen der Fertigungstechnik und Informationsgespräche auf dem Programm der Veranstaltung. Der Gemeinderat in Unterreith hat sich geschlossen gegen das Vorhaben einer Baufirma aus Ammerang ausgesprochen. Das Unternehmen plant den Abbau von Kies auf einer Fläche nahe der Ortschaft Schatzwinkel. Die Bürgervertreter begründen ihre Ablehnung mit dem zu geringen Abstand zur Wohnbebauung sowie Sorgen um die Verkehrssicherheit und das Grundwasser. Das Votum der Gemeinde besitzt allerdings nur beratenden Charakter. Die endgültige Entscheidung über den Bauantrag liegt nun beim Landratsamt Mühldorf. In Garching an der Alt steht ein bedeutendes Umweltprojekt auf der Agenda des Gemeinderates. Die Räte lassen sich ein neues Vorhaben für eine Wasserkraftanlage an der Walder Sohlschwelle vorstellen. Zudem entscheiden die Politiker über die künftige Ferienbetreuung für Kinder sowie die passenden Gebühren. Auch die Satzungen für den Gemeindefriedhof werden überarbeitet. Ein weiterer zentraler Punkt ist die finale Entscheidung zu den Lärmschutzwänden an der Bahnstrecke ABS 38. Zu Beginn der Sitzung bekommen die Bürgerinnen und Bürger das Wort für ihre Anliegen. Die Gemeinde Ampfing veranstaltet Anfang August ihr traditionelles Dorffest. Ortsansässige Vereine übernehmen die Verpflegung der Gäste und bieten eine Auswahl an Speisen sowie Getränken an. Für die musikalische Gestaltung abends sorgen die Gruppen Epandrillos und Ehax. Die Veranstaltung auf dem Dorfplatz richtet sich an alle Altersgruppen und bildet einen festen Treffpunkt im sommerlichen Veranstaltungskalender der Gemeinde Ampfing. Noch eine Meldung aus Niederbayern. Das Gesundheitsamt schlägt Alarm. Der Badesee Gries in Bad Birnbach ist aktuell von einer starken Blaualgenblüte betroffen. Die Untersuchung bestätigte massenhaft Bakterien im Wasser. Das Amt rät vom Schwimmen dringend ab. Die Einzeller gedeihen bei Hitze besonders gut und bilden oft Gifte. Der Kontakt mit dem Wasser löst schnell Hautreizungen aus. Verschlucktes Wasser führt oft zu Übelkeit und Erbrechen. Besonders Kinder und Haustiere müssen geschützt werden. Hunde dürfen auf keinen Fall aus dem See trinken. Das Gesundheitsamt kontrolliert das Gewässer nun täglich. Die Warnung gilt, bis sich die Wasserqualität wieder erholt. Alle anderen Seen im Landkreis Rottal-Inn bieten weiterhin gefahrenlos Badespaß.
0: Danke dir, Ralf. Wir schauen heute aufs Wetter jetzt gleich. Und zwar, es scheint häufig die Sonne heute. Am Nachmittag ziehen dann vom Nordwesten her ja einige Wolken durch, aber es bleibt trocken, es regnet nicht und es kann auch ein bisschen der Wind gehen bei 23 bis 26 Grad morgen. Ja, das ist dann so ein Wechsel aus Sonne und lockeren, mal dichten Wolken. Dabei ja, kann es dann am östlichen Oberbayern örtlich etwas regnen. Und die sonnigen Abschnitte nehmen aber dann wieder zu. Meist aber 80% des Sendegebietes bleiben trocken bei 21 bis 24 Grad. Und am Freitag, da scheint die Sonne zunächst häufig ungestört. Ab den späten Vormittag und Mittag entwickeln sich aber einige Quellwolken, die sich zeitweise vor die Sonne schieben. Zum Abend hin lösen sie sich wieder auf und es bleibt trocken bei 23 bis 26 Grad.
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0: Um 7:34 der Blick zur Verkehrskarte und wir haben eine Störung auf der A94 Passau Richtung München. Der Berufsverkehr nimmt zu. Ab paar Städten müssen Sie mit längerer Wartezeit rechnen. Hier ist es nur noch zähflüssig und zum Teil stehend. Egal wo Sie unterwegs sind, ich wünsche Ihnen auf alle Fälle eine gute Fahrt. Kommen Sie gut und gesund an Ihr Ziel.

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1: Um 7.39 Uhr. Ja, es ist einiges los. Wir haben ein paar Sachen rausgepickt. Es wird wieder aufgeführt vom Theater für die Jugend Peter Pan. Ein Stationentheater, also sprich keine zentrale Bühne, sondern mehrere Bühne im Breugartel in Burghausen verteilt. Und da kann man wieder in die Wunderwelt des Peter Pan eintauchen oder den Untertitel nennen, warum plötzlich Männer verschwinden. Ja, und Boarding ist immer um 17.30 Uhr, um 19 Uhr ist dann der Start Nummer 1 und um 21 Uhr der Start Nummer 2, also zwei Aufführungen pro Tag. Und da geht's los morgen am 23.07., dann am Freitag, den 24.07. und am Sonntag, den 26.07. heißt es wieder Peter Pan. Der Förderverein Waldkreiburger Waldbad oder Waldbad Waldkreiburg feiert sein 10-jähriges Jubiläum am kommenden Samstag mit einem großen Waldbadfest. Da geht es um 11.30 Uhr schon los. Da ist dann unter anderem natürlich auch Frühshoppen angesagt. Es gibt auch eine Disco im Nichtschwimmerbereich und zwar mit DJ Rick und viele andere Aktionen. Außerdem sind mehrere Stationen aufgebaut, wo man sich sportlich ein bisschen betätigen kann oder einfach auch nur gemütlich beieinander sitzen kann. Kommender Samstag, Waldbadfest, 10 Jahre, Förderverein Waldbad Waldkreiburg. Wir werden heute am Mittag noch ausführlicher darüber berichten. Ja, und dann natürlich die große Open-Air-Saison beginnt und zwar morgen Donnerstag und zwar im Schlosspark in Tüßling. Den Anfang macht Michael Patrick Kelly. Am Samstag ist dann Roland Kaiser zu Gast und am Sonntag Mark Forster. Resttickets gibt's noch an den bekannten Vorverkaufsstellen. Ja, egal wo Sie hingehen, ich wünsche Ihnen auf alle Fälle viel Spaß dabei.

So, jetzt kommen wir leider zu einem tragischen Vorfall, und zwar in Bayerbach, und zwar im Landkreis, also Richtung Passau. Dieses Bayerbach nicht bei Landshut, es gibt ja mehrere Bayerbach. Da hat ein 16-jähriger junger Mann mit dem Traktor Feldarbeit verrichtet und hat seinen 79-jährigen Opa übersehen und hat ihn überrollt. Gott sei Dank aber nicht tödlich verletzt, aber er wurde schwerst verletzt in ein Krankenhaus eingeliefert. Also ein 16-jähriger hat seinen Opa mit 79 Jahren in Bayerbach überrollt.

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0: 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Der Blick in die Sterne. Widder.
1: Sie wollen die Dinge endlich anpacken, aber Achtung, seien Sie nicht so ungeduldig.
0: Stier.
1: Die Planeten sorgen für einige Überraschungen, mit denen Sie so überhaupt nicht gerechnet hätten. Jetzt heißt es, praktisch zu sein und sich darauf einzustellen.
0: Zwillinge.
1: Sie sind heute zu anspruchsvoll. Dadurch machen Sie sich das Leben nur unnötig schwer.
0: Krebs.
1: Sie stehen unter Strom. Sie erkennen jetzt Ihre wahren Freunde, die Ihnen hilfsbereit zur Seite stehen.
0: Löwe.
1: Um Sie herum herrscht Trubel. Ihnen selbst macht das nichts aus. Sie ruhen ganz in sich selbst.
0: Jungfrau.
1: Unternehmen Sie heute mal etwas Außergewöhnliches. Dabei gelingt es Ihnen am besten abzuschalten.
0: Waage.
1: Irgendwie fühlen Sie sich heute matt und kraftlos. Ihre Freunde dürfen ruhig von Ihrem seelischen Zustand wissen. Raus mit der Sprache.
0: Skorpion.
1: Um Sie herum scheint es von Wichtigtuern nur so zu wimmeln. Stehen Sie über den Dingen und kümmern Sie sich um sich selbst.
0: Schütze.
1: Der Tag gleicht einem Hindernisparcours. Immer wieder tun sich Ihnen neue Schwierigkeiten auf. Augen zu und durch.
0: Steinbock.
1: Sie sind gestresst. Nur wer diplomatisch ist, kommt ohne Blessuren durch den Tag.
0: Wassermann.
1: Sie denken heute anscheinend nur an sich selbst. Fragen Sie sich, ob Sie vielleicht ein wenig zu egoistisch sind.
0: Fische.
1: Uranus schickt Ihnen heute viel Energie. Viel Arbeit ist das beste Mittel, um überschüssige Energien abzubauen.

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1: Ich bin Moritz Einzel. Guten Morgen. Frankreich führt als erstes EU-Land ein Social-Media-Verbot für Kinder unter 15 Jahren ein. Das Parlament hat ein entsprechendes Gesetz verabschiedet, das nach den Sommerferien schrittweise greifen soll. Ab September gilt es für neu angelegte Konten, Anfang 2027 auch für bestehende. Präsident Macron begrüßte den Beschluss. Auch in Deutschland wird über ein solches Verbot diskutiert. Die Deutsche Bahn will das Trinken von alkoholischen Getränken an allen bundesweit 5.400 Bahnhöfen untersagen. Nun stellt sich die Frage, wie soll das durchgesetzt werden? Union und SPD sehen die Bahn in der Pflicht. Claudia Wächter berichtet.
2: Die Bahn ist am Zug, die habe das Hausrecht, sagt auch die Gewerkschaft der Polizei. Im Moment sind mehr als 4.000 Sicherheitskräfte der Bahn im Einsatz. Zu wenig, um überall das Alkoholverbot durchzusetzen. Das soll für mehr Sicherheit sorgen. Auf allen Bahnsteigen und in den Bahnhofshallen soll deshalb das Trinken von Bier, Wein und Schnaps verboten werden. In der Bahnhofsgastronomie, so der Plan, darf aber weiterhin Alkohol verkauft werden.
1: Um 17.51 Uhr wird München stillstehen. Mit einer Schweigeminute.

0: Chef Spahn für richtig. In einer Befragung des Instituts YouGov gab nur 8% an, dass der Rücktritt falsch sei. Aber 80% erklärten, den Rücktritt von Jens Spahn für richtig zu halten. Spahn und sein Mann hatten letzte Woche bekannt gegeben, dass sie Eltern geworden sind mit einer Leihmutter in den USA.
1: 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Das sind die Themen der Lokalnachrichten um halb. Söder besucht Grundsteinlegung für Rheinmetall-Pulverwerk in Aschau. Unterreit lehnt geplante Kiesgrube bei Schwarzwinkel einstimmig ab. Neues Projekt für Wasserkraft in Garching. Am Finglet zum gemeinsamen Dorffest ein und vorübergehendes Badeverbot im Badesee Kries. Mehr zu diesen Themen um halb.
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0: Heute erwartet uns ein Mix aus Sonne und Wolken bei Höchstwerten zwischen 20 und 26 Grad. Im Südwesten und an den Alpen oft sonnig und trocken. Im Osten und nördlich des Mains können Schauer mit dabei sein, da ist es auch deutlich wolkiger. Morgen am Donnerstag ist es erst noch stark bewölkt und windig. Im Tagesverlauf setzt sich aber von Westen her die Sonne durch. Das Ganze bei ähnlichen Temperaturen.
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3: Um 8 Uhr und 3 Minuten. Servus, liebe Verkehrsteilnehmer, A94 Passau Richtung München. Ab Paarstetten kann sich stauen und stocken den Verkehr geben in Richtung Innenstadt. Kann es ein paar Minuten länger dauern. Mittlerweile schon 6 Kilometer zähflüssiger Verkehr. Egal, wo Sie unterwegs sind, gute Fahrt.
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3: Morgen. Ja, Sie können sich noch bewerben für unser Familienticket für den Kurpfalzpark in Läufling bei Cham. Der Blumenfreizeitpark der Extraklasse für Jung und Alt. Und das gilt für 2 Erwachsene und 2 Kinder. Was müssen Sie tun? Eine WhatsApp an uns schreiben ins Studio, warum ausgerechnet Sie diese Tickets gewinnen sollen. Und dann ganz wichtig, Ihr kompletter Name, Ihre komplette Anschrift und eine Rückrufnummer, wo Sie eventuell in dieser Stunde auch zu erreichen sind. Mein Name ist Thomas Föckersberger und der Föcki sagt einen wunderschönen guten Morgen.

0: geht weiter voran im Prozess hin zu einer synodalen Kirche von Passau. Und das Synodalteam unter dem Vorsitz von Bischof Stefan Oster hat sich am 17. und 18. Juli zum ersten Mal in der Spektrumkirche Passau getroffen. Mit dabei war auch der Jesuitenpater Clemens Blattert, der das Team im gesamten Prozess begleitet und in der Methode Konservation im Heiligen Geist schulen wird. Stefanie Hintermeier war für uns mit dabei und hat mehr erfahren. Wenn wir sie finden, die Stefanie, wo ist sie denn? Da ist sie.
1: Das Synodalteam des Bistums Passau hat mit seinem ersten Treffen am 17. und 18. Juli seine Arbeit aufgenommen. Die 16 Mitglieder werden die Umsetzung der Ergebnisse der Weltsynode auf Bistumsebene begleiten. Ein Veränderungsprozess für die Kirche von Passau. Eine zentrale Methode hierbei ist die sogenannte Konversation im Heiligen Geist. Pater Clemens Blattert, der auch das Passauer Team schult, ist in dieser Methode ein Experte.
2: Die zentralen Aspekte sind, dass man einerseits hört oder wahrnimmt, was sagt Gott, was ist mir wichtig, was sagt der andere und was entsteht unter uns dadurch. Ein weiterer zentraler Aspekt ist, dass man frei spricht, also dass man da auch den Mut hat. Und dann aber ein dritter Aspekt, der auch noch wichtig ist, ist dann das Unterscheiden. Also wo nehmen wir wahr, dass für uns als Gemeinschaft ein Mehr an Leben ist oder wo gibt es Blockaden? Also das Unterscheiden ist auch wichtig bei der Konversation im Heiligen Geist.
1: Synodalität soll im Bistum Passau in den Pfarreien, Pfarrverbänden und pastoralen Räumen auf allen Ebenen implementiert werden. Und das Synodalteam unterstützt dabei, so Blattert.
2: Synodalität nochmal ganz grundsätzlich ist das gemeinsame Gehen. Also das heißt, es ist eine Art und Weise, wie wir Kirche sind. Und diese Art und Weise gilt es einzuüben. Und das erweise ich ja dann einfach auch im Alltag, wenn Kirchen geschlossen werden müssen, wenn man geringere Ressourcen hat, wie werden die dann verteilt, wo setzt man die ein? Oder eben auch, wie werden wir missionarischer, wie müssen wir Menschen oder wie können wir Menschen ansprechen? Also das ist auch ein ganz wichtiger Aspekt in diesem gemeinsamen Vorangehen.
1: Der Jesuitenpater begleitet das Synodalteam als sogenannter Facilitator. Er vereinfacht den Prozess, erklärt er.
2: Und Facilitator heißt auch Ermöglicher, also Dinge ermöglichen. Also ermöglichen, dass sie zu einer Gruppe werden, ermöglichen im Sinne von Befähigung. Also auch, es gibt einfach auch Dinge zu wissen über Synodalität, dass das wie eine Art Formation auch ist, also Ausbildung im Bereich Synodalität. Das möchte ich gerne mitgeben. Und auch Beratung aus der Erfahrung von anderen Bistümern oder aus der Erfahrung vom weltkirchlichen Prozess. Wie könnte man da profitieren und lernen für den Weg in Passau? Also begleiten, befähigen, beraten, das sind die Aspekte, die ich gerne dem Synodalteam zur Verfügung stellen möchte.
1: Mehr zum Thema Synodalität im Bistum Passau gibt es im Internet unter bistumpassau.de. Stefanie Hintermeier, katholische Redaktion.

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Howard Carpendale und Wenn wir teilen. Ja, Sie haben noch Zeit. 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Was müssen Sie tun? Bewerben bei uns per WhatsApp. Und zwar, warum ausgerechnet Sie diese Karten gewinnen sollten, mit dem kompletten Namen, der kompletten Anschrift und natürlich auch mit einer Rückrufnummer, wo Sie vielleicht in der nächsten halben Stunde erreichbar sind. Und sollte es diesmal nicht klappen, kein Problem. Wir haben dann immer noch zwei Tagestickets und die werden wir dann irgendwann die nächsten Stunden oder Tage raushauen. Und jeder, der jetzt eine Bewerbung geschrieben hat, der ist natürlich im Lostopf, aber nur, wenn alles komplett ist. Also wie gesagt, der Grund, warum, dann der volle Name, die volle Adresse und die Telefonnummer. Und die Beschreibung, warum Sie diese Karten gewinnen wollen, sollte natürlich schon ein bisschen original oder originell sein. Nicole Kidman und Robbie Williams.

Hoher Besuch wird heute erwartet in Aschheim Inn. Der bayerische Ministerpräsident Markus Söder kommt zu einer Grundsteinlegung. Was da genau los ist, das erfahren Sie gleich in unseren Lokalnachrichten mit Ralf Stenger. Das Wichtigste aus der Region zwischen Inn, Alz und Salzach. Guten Morgen mit den Village People und YMCA. 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

0: 8 Uhr und 31 Minuten, eine Minute nach 8:30.
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2: Mit Ralf Stenger, guten Morgen. In Aschau am Inn entsteht derzeit eine der modernsten und größten Pulverfabriken Europas. Zur feierlichen Grundsteinlegung des neuen Rheinmetall-Standorts wird heute der bayerische Ministerpräsident Markus Söder erwartet. Das Rüstungsunternehmen erweitert mit dem Bau seine Kapazitäten für Treibladungskomponenten erheblich. Neben dem Politikbesuch stehen Vorführungen der Fertigungstechnik und Informationsgespräche auf dem Programm der Veranstaltung. Der Gemeinderat in Unterreit hat sich geschlossen gegen das Vorhaben einer Baufirma aus Ammerang ausgesprochen. Das Unternehmen plant den Abbau von Kies auf einer Fläche nahe der Ortschaft Schatzwinkel. Die Bürgervertreter begründen ihre Ablehnung mit dem zu geringen Abstand zur Wohnbebauung sowie Sorgen um die Verkehrssicherheit und das Grundwasser. Das Votum der Gemeinde besitzt allerdings nur beratenden Charakter. Die endgültige Entscheidung über den Bauantrag liegt nun beim Landratsamt Mühldorf. In Garching an der Alt steht ein bedeutendes Umweltprojekt auf der Agenda des Gemeinderates. Die Räte lassen sich ein neues Vorhaben für eine Wasserkraftanlage an der Walder Sohlschwelle vorstellen. Zudem entscheiden die Politiker über die künftige Ferienbetreuung für Kinder sowie die passenden Gebühren. Auch die Satzungen für den Gemeindefriedhof werden überarbeitet. Ein weiterer zentraler Punkt ist die finale Entscheidung zu den Lärmschutzwänden an der Bahnstrecke ABS 38. Zu Beginn der Sitzung bekommen die Bürgerinnen und Bürger das Wort für ihre Anliegen. Die Gemeinde Ampfing veranstaltet Anfang August ihr traditionelles Dorffest. Ortsansässige Vereine übernehmen die Verpflegung der Gäste und bieten eine Auswahl an Speisen sowie Getränken an. Für die musikalische Gestaltung abends sorgen die Gruppen Epandrillos und Ehax. Die Veranstaltung auf dem Dorfplatz richtet sich an alle Altersgruppen und bildet einen festen Treffpunkt im sommerlichen Veranstaltungskalender der Gemeinde Ampfing. Noch eine Meldung aus Niederbayern. Das Gesundheitsamt schlägt Alarm. Der Badesee Gries in Bad Birnbach ist aktuell von einer starken Blaualgenblüte betroffen. Die Untersuchung bestätigte massenhaft Bakterien im Wasser. Das Amt rät vom Schwimmen dringend ab. Die Einzeller gedeihen bei Hitze besonders gut und bilden oft Gifte. Der Kontakt mit dem Wasser löst schnell Hautreizungen aus. Verschlucktes Wasser führt oft zu Übelkeit und Erbrechen. Besonders Kinder und Haustiere müssen geschützt werden. Hunde dürfen auf keinen Fall aus dem See trinken. Das Gesundheitsamt kontrolliert das Gewässer nun täglich. Die Warnung gilt, bis sich die Wasserqualität wieder erholt. Alle anderen Seen im Landkreis Rottal-Inn bieten weiterhin gefahrenlos Badespaß.
0: Ja, heute scheint vielerorts die Sonne im ISC-Radioland. Nur am Nachmittag kann sich der Himmel ein bisschen bedecken mit einigen Wolken und Quellwolken. Der Wind, der weht lebhaft bei Temperaturen von 23 bis 26 Grad. Aber das Wichtigste ist, es bleibt heute meistgehend trocken. Ja, der Donnerstag bringt einen Wechsel aus Sonne und lockeren oder mal auch dichteren Wolken. Und die Temperaturen dann 21 bis 24 Grad. Es bleibt auch, außer vielleicht an den Alpen vereinzelt, trocken. Also sprich, an den Alpen kann es ein bisschen Regen geben. Und am Freitag, da scheint die Sonne und es wird wirklich ein schöner Tag bei 23 bis 26 Grad.
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0: Der Verkehrsservice und wir haben die A94 Passau Richtung München. Der Berufsverkehr ab Paarstetten löst sich auf und es geht auch wieder schneller voran. Und da können wir Ihnen eine gute und störungsfreie Fahrt wünschen. Gute Fahrt.

0: Der Morgen auf Radio Irsee an diesem Mittwochmorgen, 8:39, 9:09. So, jetzt ist es soweit, die ersten Familientickets, oder besser gesagt das erste Familienticket für den Kurpfalzpark in Läufling bei Cham geht jetzt raus. Wir werden jetzt gleich sofort auslosen und ich habe es ja gesagt, also wer originelle Sprüche geschrieben hat, warum er in den Kurpfalzpark will, der hat natürlich gute Chancen und die besten haben wir mal raus. Und wenn es jetzt nicht klappen sollte, keine Angst, wir haben noch zweimal Familientickets für Sie. Das gilt für zwei Erwachsene und zwei Kinder, für den schönsten Blumen-, Freizeit- und Erlebnispark weit und breit, den Kurpfalzpark in Läufling bei Cham. Ja, es gibt natürlich auch neue Attraktionen, wie zum Beispiel eine große Erlebnishalle. Es gibt einen schönen Biergarten, eine Blumenausstellung. Meine Güte, was will man mehr? Und wie heißt es so schön? Günstiger wie jedes Volksfest. Und das stimmt. So, jetzt ist es soweit. Starten wir die Mission Überraschungstelefon.
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0: Ja, dann schauen wir mal. Wen ziehen wir jetzt da? Ah ja, das hört sich gut an. Ui, da bin ich sogar neugierig, was da rauskommt.

0: So, hoffentlich ist die Nummer die richtige.
1: Das hören wir jetzt gleich. Schauen wir mal, wer rangeht.
2: Da ist Christa.
1: Hallo, da ist Völkersberger Thomas, der Völki von Radio ISW.
2: Der Völki, super, ich hab gehofft, dass du rufst.
1: Das ist ja schön, das ist ja schön. Wir sprechen jetzt in Ganghofen mit der Christa, oder?
2: Ja, genau, richtig.
1: Richtig. Deine Begründung ist ja der Wahnsinn, warum du unbedingt in den Kurpfalzpark willst.
2: Ja, aber das ist wirklich so morgen passiert.
1: Echt so nicht, Mann. Erzähl es mal in kurzen Worten unseren Hörern, das ist nämlich echt witzig.
2: Ja, es geht ja jetzt um die Ferienplanung und mein Mann und ich haben dann besprochen, wo sie in die Ferien hingehen soll. Und dann waren schon verschiedene Ziele in Anmarsch. Und dann hat er gesagt, ach Maus, ist doch eh wurscht, wo wir hinfahren. Du musst die ersten 30 Kilometer eh wieder ein Klo aufsuchen.
1: Aha.
2: Weil du bieseln musst.
1: Okay.
2: Weil ich bin da bekannt dafür. Und dann habe ich gesagt, nein, diesmal ziehe ich es durch.
1: Okay, das heißt also, da gibt es kein Tröpfchen.
2: Nein, wir haben sogar gewettet und jetzt muss ich dann wirklich zusammenzwicken,
1: dass gut. Ich die Wette gewinne. Also das auf alle Fälle, ihr habt dann eine Wette auch gemacht und Jetzt soll es in den Kurpfalzpark in Läufling bei Cham gehen. Das wäre doch schön, oder? Aber das ist ein weiter Weg, ich sag's gleich.
2: Ja, ich weiß.
1: Kriegen
2: ich hoffe, ich stelle es durch.
1: Ich drücke die Daumen auf alle Fälle. Christa, auf was freuen wir uns da besonders dran auf dem Kurpfalzpark?
2: Ich glaube, mit meinen zwei Kindern, dass die einen schönen Tag verbringen und das Lachen von meinen Kindern, das ist das Allerschönste. Und dass wir miteinander einen schönen Tag erleben können.
1: Den werdet ihr haben. Also dranbleiben am Telefon. Ich sage herzlichen Glückwunsch.
2: Dankeschön.
1: Und wie gesagt, dranbleiben, gell?
2: Ja, danke.
1: Also, das erste Familienticket ist weg. Zwei Erwachsene, zwei Kinder für den Kurpfalzpark in Läufling bei Cham. Und es hat gewonnen die Christa Holzmann in Ganghofen.

8:47 Minuten, ja, nach 9 gibt es natürlich wieder unseren ESC-Flohmarkt. Bitte erst nach Wetter und Verkehr anrufen. WhatsApp und E-Mail geht jetzt natürlich schon. Gleich geht's los.

gleich die Nachrichten aus aller Welt. Dann sind wir zurück mit dem ESC Flohmarkt. Verkaufen, verschenken, tauschen oder suchen ist unser Motto. Nach Wetter und Verkehr geht's los.

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1: Ich bin Moritz Einzel. Guten Morgen. Beim Testlauf neuer KI-Modelle des ChatGPT-Entwicklers OpenAI hat es einen außergewöhnlichen Zwischenfall gegeben. Die Software drang eigenständig in die Computersysteme einer anderen KI-Firma ein und verhielt sich dabei wie ein gewiefter Hacker, teilte OpenAI mit. Das betroffene Unternehmen Hugging Face bestätigte den Angriff. OpenAI wollte die Fähigkeit eines neuen KI-Modells testen, Sicherheitslücken für Cyberattacken auszunutzen. Die KI ging dabei deutlich weiter als erwartet. Für Mieterinnen und Mieter in Deutschland bleibt München die teuerste Stadt. Laut einer Analyse des Kieler Instituts für Weltwirtschaft liegt die Kaltmiete dort im Schnitt bei fast 24 Euro pro Quadratmeter. Bundesweit sind die Mieten in den 37 untersuchten Städten und Regionen im zweiten Quartal im Vergleich zum Vorjahr um 3% gestiegen. Das deutlichste Plus gibt es in Köln und Hamburg. Das von der Deutschen Bahn geplante Alkoholverbot an allen Bahnhöfen ist nach Einschätzung der Bundespolizeigewerkschaft nicht durchsetzbar. Es müsse von Beginn an deutlich werden, dass die Bundespolizei hier nicht die Verantwortung habe und für die Durchsetzung des Verbots nicht zuständig sei, sagte Gewerkschaftschef Ostermann. Die Deutsche Bahn besitze das Hausrecht und müsse das Alkoholverbot selbst vollziehen. Nach einem schweren Geisterfahrerunfall auf der A45 in Hessen ist eines der verletzten Kinder gestorben. Wie die Polizei mitteilte, erlag ein 12-jähriges Mädchen seinen schweren Verletzungen. Bei dem Frontalzusammenstoß nahe Florstadt waren bereits die 34-jährige Geisterfahrerin und der Fahrer des entgegenkommenden Wagens ums Leben gekommen. Der Ehemann der Frau sowie zwei weitere Kinder befinden sich weiter in kritischem Zustand. Frankreich führt als erstes EU-Land ein Social-Media-Verbot für Kinder und Jugendliche unter 15 Jahren ein. Ein entsprechendes Gesetz verabschiedete das Parlament in Paris mit großer Mehrheit. Katrin Müller berichtet.
2: Frankreich will Plattformen wie TikTok, Instagram und Snapchat

0: Badeverbot im Badesee Kries. Mehr zu diesen Themen um halb.
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2: Heute erwartet uns ein Mix aus Sonne und Wolken bei Höchstwerten zwischen 20 und 26 Grad. Im Südwesten und an den Alpen oft sonnig und trocken. Im Osten und nördlich des Mains können Schauer mit dabei sein. Da ist es auch deutlich wolkiger. Morgen am Donnerstag ist es erst noch stark bewölkt und windig. Im Tagesverlauf setzt sich aber von Westen her die Sonne durch, das Ganze bei ähnlichen Temperaturen.
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3: Das machen wir jetzt kurz und knapp, nichts los. Egal, wo Sie unterwegs sind, gute Fahrt, kommen sicher und gesund an Ihr Ziel.
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3: Ja, Sie können jetzt natürlich wieder verkaufen, tauschen, Sie können etwas suchen oder haben Sie was zum Verschenken? Kein Problem. Entweder anrufen 08679 98 27 und die 25 oder eine WhatsApp-Nachricht schreiben unter der bekannten Nummer oder eine E-Mail info@isw.fm. Der ISW Flohmarkt, die Ausgabe vom Mittwoch. Und der Völki sagt einen schönen Vormittag.

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1: Haben wir unser erstes Angebot. Wir hätten eine Gartenliege im Angebot mit verstellbarer Rückenlehne. Die Farbe wäre grau, die Liegefläche ist Textilgewebe und die wäre zu verkaufen. Bei der Verhandlungsbasis bin ich mir jetzt nicht sicher. In einem Angebot haben es so viel geschrieben, in anderen anders. Deswegen lieber nachfragen. Gibt es in Kirchweidach? Und die Telefonnummer hierfür wäre die 0173 449 728 und die 2. 0173 449 728 und die 2 für eine Gartenliege im besten Zustand.

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1: Unser nächstes Angebot, das ist was Besonderes. Ich habe bisher nicht gewusst, dass sowas gibt, aber jetzt kann ich mir schon vorstellen, was das ist. Und zwar Taubenbadewannen. Also Taubenbadewannen, also da können sie auch das Wasser ablassen und so. Zwei Stück gäbe es da im Angebot, die wären neu, also noch nie benutzt. Und eine würde 20 Euro kosten. Also eine Badewanne für Tauben. Zwei Stück gäbe es da, a 20 Euro. Und die sind neu und gäbe es unter folgender Telefonnummer, der 08 084 519. 08 084 519 für Tauben Badewannen.

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1: Ja, dann hätten wir noch einen Hinweis für Sie, und zwar am kommenden Sonntag, den 26.07., also der kommende Sonntag, da findet von 10 bis 15 Uhr ein Hausflohmarkt mit viel Werkzeug und anderen Dingen, nützlichen Dingen statt. Und es wäre in Mühldorf, und zwar in der Innstraße 73. Also das wäre der kommende Sonntag von 10 bis 15 Uhr Hausflohmarkt mit viel Werkzeug und anderen Dingen in der Innstraße 73 in Mühldorf. Kleiner Tipp zum Stöbern.

0: Andreas Gavalier. So. 9 Uhr und gleich 30 Minuten, gleich halb 10.
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2: Mit Ralf Stenger, guten Morgen. In Aschau am Inn entsteht derzeit eine der modernsten und größten Pulverfabriken Europas. Zur feierlichen Grundsteinlegung des neuen Rheinmetall-Standorts wird heute der bayerische Ministerpräsident Markus Söder erwartet. Das Rüstungsunternehmen erweitert mit dem Bau seine Kapazitäten für Treibladungskomponenten erheblich. Neben dem Politikbesuch stehen Vorführungen der Fertigungstechnik und Informationsgespräche auf dem Programm der Veranstaltung. Der Gemeinderat in Unterreith hat sich geschlossen gegen das Vorhaben einer Baufirma aus Ammerang ausgesprochen. Das Unternehmen plant den Abbau von Kies auf einer Fläche nahe der Ortschaft Schatzwinkel. Die Bürgervertreter begründen ihre Ablehnung mit dem zu geringen Abstand zur Wohnbebauung sowie Sorgen um die Verkehrssicherheit und das Grundwasser. Das Votum der Gemeinde besitzt allerdings nur beratenden Charakter. Die endgültige Entscheidung über den Bauantrag liegt nun beim Landratsamt Mühldorf. In Garching an der Alt steht ein bedeutendes Umweltprojekt auf der Agenda des Gemeinderates. Die Räte lassen sich ein neues Vorhaben für eine Wasserkraftanlage an der Walder Sohlschwelle vorstellen. Zudem entscheiden die Politiker über die künftige Ferienbetreuung für Kinder sowie die passenden Gebühren. Auch die Satzungen für den Gemeindefriedhof werden überarbeitet. Ein weiterer zentraler Punkt ist die finale Entscheidung zu den Lärmschutzwänden an der Bahnstrecke ABS 38. Zu Beginn der Sitzung bekommen die Bürgerinnen und Bürger das Wort für ihre Anliegen. Die Gemeinde Ampfing veranstaltet Anfang August ihr traditionelles Dorffest. Ortsansässige Vereine übernehmen die Verpflegung der Gäste und bieten eine Auswahl an Speisen sowie Getränken an. Für die musikalische Gestaltung abends sorgen die Gruppen Epandrillos und Ehax. Die Veranstaltung auf dem Dorfplatz richtet sich an alle Altersgruppen und bildet einen festen Treffpunkt im sommerlichen Veranstaltungskalender der Gemeinde Ampfing. Noch eine Meldung aus Niederbayern. Das Gesundheitsamt schlägt Alarm. Der Badesee Gries in Bad Birnbach ist aktuell von einer starken Blaualgenblüte betroffen. Die Untersuchung bestätigte massenhaft Bakterien im Wasser. Das Amt rät vom Schwimmen dringend ab. Die Einzeller gedeihen bei Hitze besonders gut und bilden oft Gifte. Der Kontakt mit dem Wasser löst schnell Hautreizungen aus. Verschlucktes Wasser führt oft zu Übelkeit und Erbrechen. Besonders Kinder und Haustiere müssen geschützt werden. Hunde dürfen auf keinen Fall aus dem See trinken. Das Gesundheitsamt kontrolliert das Gewässer nun täglich. Die Warnung gilt, bis sich die Wasserqualität wieder erholt. Alle anderen Seen im Landkreis Rottal-Inn bieten weiterhin gefahrenlos Badespaß.
0: Vielen Dank, Ralf. Es scheint heute im ISW-Radioland zunächst häufig die Sonne. Am Nachmittag ziehen dann vom Nordwesten her Wolken auf. Es bleibt aber trocken. Es ist die gute Meldung. Tagsüber frischt aber dann auch der Wind lebhaft auf und die Temperaturen 23 bis 26 Grad. Der Donnerstag, der bringt einen Wechsel aus Sonne und mal trockener und mal etwas feuchterer Luft, aber es regnet nicht. Es gibt aber dichtere Wolken und dabei ist es besonders im östlichen Oberbayern örtlich etwas unbeständiger. Meistens ist es aber, wie gesagt, trocken und die sonnigen Abschnitte nehmen dann zum Nachmittag und Abend wieder zu. 21 bis 24 Grad. Ja, und am Freitag scheint die Sonne zunächst häufig, ungestört. Ab dem späten Vormittag und Mittag entwickeln sich aber einige Quellwolken, die sich zeitweise vor die Sonne schieben. Zum Abend hin lösen sie sich aber wieder auf und es bleibt trocken bei 23 bis 26 Grad.
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0: Der Verkehrsservice mit guter Meldung von der A94. Der Berufsverkehr Richtung München ab Hastetten, der hat sich jetzt langsam aufgelöst. Also sie kommen wieder zügig voran. Egal wo sie unterwegs sind, gute Fahrt. Ja.

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1: Hier ist die Flohmarkt-Zusammenfassung für den heutigen Mittwoch und wir beginnen mit einer Gartenliege mit verstellbarer Rückenlehne. Die Farbe wäre grau. Die Liegefläche ist Textilgewebe und die wird zu verkaufen. Verhandlungsbasis, machen Sie den Preis selber aus, gibt es in Kirchweidach unter folgender Telefonnummer 0173 449 728 und die 2. Wiederholen wir die Nummer 0173 449 728 und die 2. Wir hätten im Angebot zwei Taubenbadewannen, also da können Sie auch das Wasser auslassen. Und es wären zwei Stück und eine Badewanne für Taube oder Tauben würde 20 Euro kosten, sind nigelnagelneu, noch nie benutzt und gibt es unter der 08084 519. 08084 519. Ja, und am kommenden Sonntag gäbe es einen Hausflohmarkt mit viel Werkzeug und anderen Dingen. Der findet von 10 bis 15 Uhr statt. Dieser Hausflohmarkt wäre in der Innstraße 73 in Mühldorf. Also nochmal, kommender Sonntag, 26.07. von 10 bis 15 Uhr Hausflohmarkt in der Innstraße 73 in Mühldorf. Soweit die Flohmarkt-Zusammenfassung für den heutigen Mittwoch. Mehr Flohmarktware natürlich wieder morgen am Donnerstag ab 9.

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1: Ich bin Moritz Einzel. Für Opfer von Terroranschlägen soll es auf Dauer einen verlässlichen Ansprechpartner des Bundes geben. Justizministerin Hubich bringt heute ein Gesetz ins Kabinett ein, um das Amt des Bundesopferbeauftragten gesetzlich zu verankern. Unterdessen erinnert heute Nachmittag die Stadt München mit einer Gedenkveranstaltung an die Opfer des rassistischen Attentats vor 10 Jahren am Olympia-Einkaufszentrum. Damals hatte ein 18-Jähriger 9 Menschen und sich selbst erschossen. Die Bahn will Alkoholkonsum an sämtlichen Bahnhöfen in Deutschland verbieten. Die Gewerkschaft der Polizei begrüßt das grundsätzlich. Was die Umsetzung angeht, so hat der stellvertretende GdP-Vorsitzende Peutz im ZDF gesagt, das Hausrecht müsse erstmal die DB-Sicherheit durchsetzen.
2: Unsere Kolleginnen und Kollegen der Bundespolizei, die tagtäglich einen guten Job machen, die werden erst zuständig, wenn quasi Straftaten passieren und diese zu verfolgen, um diese zu ahnden. Das wird wahrscheinlich passieren, wenn dann Platzverweise und das Hausverbot durchgesetzt werden muss, aus Erfahrung, dass über 80% dann die Bundespolizei unterstützend tätig werden muss. Hier müssen wir personell auf jeden Fall die Bundespolizei stärken.
1: Die Bundespolizeigewerkschaft wiederum hält das Alkoholverbot nicht für durchsetzbar. Gewerkschaftschef Ostermann sagte, die Bundespolizei habe hier nicht die Verantwortung. Die AfD im Bayerischen Landtag könnte ihren Status als größte Oppositionspartei verlieren. Grund ist, dass der AfD-Abgeordnete Stadler wegen interner Streitigkeiten aus der Partei ausgeschlossen werden soll. Wenn die AfD Stadlers Sitz im Landtag verliert, sind die Grünen die größte Oppositionspartei mit einem Sitz mehr. In Deutschland sind 2024 rund 23 Millionen Tonnen gefährliche Abfälle angefallen. Die Menge stieg damit im Vergleich zum Jahr davor um 2,4%, teilte das Statistische Bundesamt mit. Gefährliche Abfälle können beispielsweise brandfördernd, krebserregend oder reizend sein. Sie müssen speziell entsorgt werden. Als erstes EU-Land verbietet Frankreich Kindern unter 15 Jahren die Nutzung von Social-Media-Plattformen wie etwa TikTok und Snapchat. Eine entsprechende Regelung hat das Parlament in Paris beschlossen. Ab dem 1. September dürfen Kinder unter der Altersgrenze keine Konten mehr anlegen.
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3: Das sind die Themen der Lokalnachrichten um 5:30. Söder besucht Grundsteinlegung für Rheinmetall-Pulverwerk in Aschau. Unterreit lehnt geplante Kiesgrube bei Schwarzwinkel einstimmig ab. Neues Projekt für Wasserkraft in Garching. Am Pfing lädt zum gemeinsamen Dorffest ein und vorübergehendes Badeverbot im Badesee Kries. Mehr zu diesen Themen

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1: Mit Ralf Stenger, guten Morgen. In Aschau am Inn entsteht derzeit eine der modernsten und größten Pulverfabriken Europas. Zur feierlichen Grundsteinlegung des neuen Rheinmetall-Standorts wird heute der bayerische Ministerpräsident Markus Söder erwartet. Das Rüstungsunternehmen erweitert mit dem Bau seine Kapazitäten für Treibladungskomponenten erheblich. Neben dem Politikbesuch stehen Vorführungen der Fertigungstechnik und Informationsgespräche auf dem Programm der Veranstaltung. Der Gemeinderat in Unterreith hat sich geschlossen gegen das Vorhaben einer Baufirma aus Ammerang ausgesprochen. Das Unternehmen plant den Abbau von Kies auf einer Fläche nahe der Ortschaft Schatzwinkel. Die Bürgervertreter begründen ihre Ablehnung mit dem zu geringen Abstand zur Wohnbebauung sowie Sorgen um die Verkehrssicherheit und das Grundwasser. Das Votum der Gemeinde besitzt allerdings nur beratenden Charakter. Die endgültige Entscheidung über den Bauantrag liegt nun beim Landratsamt Mühldorf. In Garching an der Alt steht ein bedeutendes Umweltprojekt auf der Agenda des Gemeinderates. Die Räte lassen sich ein neues Vorhaben für eine Wasserkraftanlage an der Walder Sohlschwelle vorstellen. Zudem entscheiden die Politiker über die künftige Ferienbetreuung für Kinder sowie die passenden Gebühren. Auch die Satzungen für den Gemeindefriedhof werden überarbeitet. Ein weiterer zentraler Punkt ist die finale Entscheidung zu den Lärmschutzwänden an der Bahnstrecke ABS 38. Zu Beginn der Sitzung bekommen die Bürgerinnen und Bürger das Wort für ihre Anliegen. Die Gemeinde Ampfing veranstaltet Anfang August ihr traditionelles Dorffest. Ortsansässige Vereine übernehmen die Verpflegung der Gäste und bieten eine Auswahl an Speisen sowie Getränken an. Für die musikalische Gestaltung abends sorgen die Gruppen Epandrillos und Ehax. Die Veranstaltung auf dem Dorfplatz richtet sich an alle Altersgruppen und bildet einen festen Treffpunkt im sommerlichen Veranstaltungskalender der Gemeinde Ampfing. Noch eine Meldung aus Niederbayern. Das Gesundheitsamt schlägt Alarm. Der Badesee Gries in Bad Birnbach ist aktuell von einer starken Blaualgenblüte betroffen. Die Untersuchung bestätigte massenhaft Bakterien im Wasser. Das Amt rät vom Schwimmen dringend ab. Die Einzeller gedeihen bei Hitze besonders gut und bilden oft Gifte. Der Kontakt mit dem Wasser löst schnell Hautreizungen aus. Verschlucktes Wasser führt oft zu Übelkeit und Erbrechen. Besonders Kinder und Haustiere müssen geschützt werden. Hunde dürfen auf keinen Fall aus dem See trinken. Das Gesundheitsamt kontrolliert das Gewässer nun täglich. Die Warnung gilt, bis sich die Wasserqualität wieder erholt. Alle anderen Seen im Landkreis Rottal-Inn bieten weiterhin gefahrenlos Badespaß.
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3: Heute erwartet uns ein Mix aus Sonne und Wolken bei Höchstwerten zwischen 20 und 26 Grad. Im Südwesten und an den Alpen oft sonnig und trocken. Im Osten und nördlich des Mains können Schauer mit dabei sein. Da ist es auch deutlich wolkiger. Morgen am Donnerstag ist es erst noch stark bewölkt und windig. Im Tagesverlauf setzt sich aber von Westen her die Sonne durch. Das Ganze bei ähnlichen Temperaturen.
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1: Ich bin Moritz Einzel. Mit einer Pistole aus dem Darknet erschießt ein junger Mann am 22. Juli 2016 am Münchner Olympia-Einkaufszentrum 9 Menschen aus rassistischen Motiven, bevor er sich selbst das Leben nimmt. Heute jährt sich das Attentat zum 10. Mal. Fabian Schaffer berichtet.
2: Wenn Oberbürgermeister Krause heute Nachmittag bei der Gedenkveranstaltung von einer rassistischen und rechtsextremen Tat spricht, dann macht er das bewusst, um auf Gefahren für eine offene Gesellschaft hinzuweisen, vor allem aber auch, um den 9 getöteten Menschen und ihren Angehörigen eine Stimme zu geben. Um 17.51 Uhr findet eine Schweigeminute mit Kranzniederlegung statt und der ÖPNV steht für kurze Zeit still.
1: Die bayerische AfD will den Landtagsabgeordneten Stadler wegen interner Streitigkeiten aus der Partei ausschließen. Das hat das Landesschiedsgericht der AfD beschlossen. Wenn das durchgeht, dann würde die AfD im Landtag ihren Status als größte Oppositionspartei verlieren. Die Grünen wären dann stärkste Oppositionskraft mit einem Sitz mehr. Die Angebotsmieten in deutschen Großstädten entwickeln sich immer unterschiedlicher. Laut Kiel-Institut für Weltwirtschaft stiegen sie im zweiten Quartal bundesweit um 3% gegenüber dem Vorjahr. Besonders stark legten die Mieten in Köln, Hamburg und Düsseldorf zu. In Berlin wurden sie etwas günstiger. München bleibt mit durchschnittlich knapp 24 Euro Kaltmiete pro Quadratmeter der teuerste Mietmarkt Deutschlands. Ein außergewöhnlicher Vorfall beim Testlauf neuer KI-Modelle hat das Risiko möglicher Cyberattacken mit künstlicher Intelligenz aufgezeigt. Die Firma OpenAI hat mitgeteilt, dass eine neue Software eigenständig in Computersysteme eines anderen KI-Unternehmens eingedrungen ist. Sie nutzte dabei Sicherheitslücken und gestohlene Zugangsdaten und ging viel weiter als geplant. In Deutschland sind so viele Autos zugelassen wie noch nie. Nach Angaben des Statistischen Bundesamtes stieg die Zahl der Pkw binnen eines Jahres auf den Rekordwert von 49,5 Millionen. Das entspricht 593 Autos je 1000 Einwohner. Die höchste Fahrzeugdichte gibt es im Saarland, die niedrigste in Berlin. Heute erwartet uns ein Mix aus Sonne und Wolken bei Höchstwerten zwischen 20 und 26 Grad. Im Südwesten und an den Alpen oft sonnig und trocken. Im Osten und nördlich des Mains können Schauer mit dabei sein. Da ist es auch deutlich wolkiger. Morgen am Donnerstag ist es erst noch stark bewölkt und windig. Im Tagesverlauf setzt sich aber von Westen her die Sonne durch, das Ganze bei ähnlichen Temperaturen.
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3: Um kurz nach 11, also 11 Uhr und 3 Minuten. Servus, liebe Verkehrsteilnehmer, keine Verkehrsstörungen auf den Straßen zwischen Innalz und Salzach. Sie haben also Freifahrt. Ich wünsche Ihnen eine gute Fahrt. Kommen Sie gut und sicher an Ihr Ziel.
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3: Ja, und gleich natürlich mit ausgewählten Veranstaltungstipps und vielen mehr. Also Sie sollten unbedingt dranbleiben. Es wird interessant. Bis 13 Uhr das Mittagsmagazin aus Stadt und Land.

0: ABBA und Knowing Me, Knowing You um 11 und 10 Minuten.
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0: Es gibt ein Waldbadfest und zwar am kommenden Samstag in Waldkreiburg. Der Förderverein Waldkreiburger Waldbad feiert sein 10-jähriges Jubiläum. 11.30 Uhr geht's los mit einem wunderbaren Biergarten, natürlich auch Live-Musik, vielen Aktionen, Mitmachstationen mit der Philipp-Lahm-Stiftung und natürlich auch eine Disco im Nichtschwimmerbereich und zwar mit dem DJ Doni. Also da wird einiges geboten sein den ganzen Tag bis in den Abend hinein. Sollte man sich nicht entgehen lassen. Kommender Samstag ab 11.30 Uhr. Das Theater für die Jugend führt wieder auf Peter Pan. Und diese Woche ist das Stationentheater natürlich wieder im Breugartel in Burghausen. Und da gibt es folgende Aufführungen. Morgen am Donnerstag, dann am Freitag und am Da wird es da was durcheinander gebracht. Ja, klar, logisch. Also, nochmal. Morgen am Donnerstag und am Freitag und am Sonntag. Und da gibt es zwei Aufführungen. Die erste beginnt um 19 Uhr und die zweite um 22 Uhr. Da gibt es immer noch 21 Uhr. Entschuldigung. So, jetzt bin ich komplett durcheinander. Also nochmal. 23., 24. und 26. Juli. Also Donnerstag, Freitag und Sonntag, jeweils um 19 Uhr und um 21 Uhr im Breugartel in Burghausen. Peter Pan, Karten gibt es an der Abendkasse und natürlich auch im Vorverkauf. Und wenn Sie mal wieder richtig tanzen wollen, dann haben Sie am Samstag und am Sonntag die Möglichkeit in der Tanzarena in Kirchdorf am Inn. Da heißt es dann wieder Standardtänze. Am Samstag gibt es eine Ü30-Party und am Sonntag, wie gesagt, tanzen, so wie es immer schön ist, und zwar zusammentanzen und nicht auseinander in der Tanzarena in Kirchdorf. So, das waren unsere Veranstaltungstipps.

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0: Ja, unser Service-Thema heute, Sie sind es gewöhnt, am Mittwoch immer um 11 Uhr und 23 Minuten, also um die Zeit rum, geht heute um die Haare. Also im Sommer oder überhaupt im Leben verändert sich ja die Haare des Öfteren bei Menschen. Warum ist das eigentlich so? Warum ändert der Mensch seine Haare? Im Sommer ist es meistens die Sonne, die Haare ausbleicht. Aber wie ist das im Leben so? Warum ändert sich da oft die Haarfarbe?
1: Schon gewusst? Wieso kann sich unsere Haarfarbe mit der Zeit verändern?
2: Weil die Farbstoffproduktion in den Haarwurzeln nicht immer gleich bleibt. Entscheidend ist dabei das Melanin, also der Stoff, der Haare hell, dunkel, rötlich oder braun wirken lässt. In der Pubertät sorgen die Hormone häufig dafür, dass mehr dunkles Melanin entsteht und deshalb dunkeln viele blonde Kinder später auch noch nach. Mit zunehmendem Alter wird dann immer weniger Melanin gebildet, neue Haare wachsen also mit weniger Farbe nach und das bis sie grau oder weiß erscheinen. Das einzelne Haar färbt sich also nicht um, es wächst einfach nur anders nach.

0: Huey Lewis on the News, The Power of Love. Im Mittagsmagazin um 11 Uhr und 38 Minuten. Ja, wir haben einen neuen Blitzer und zwar in Tittmoning bei der Firma Kaltenhauser. Da steht ein teurer Fotograf. Also, ja, fahren Sie einfach so schnell, wie sich's gehört, dann kann Ihnen nichts passieren. Mir ist aufgefallen, es gab mal längere Zeit keine Dittelmäuse mehr. Kennen Sie noch die plüschigen mit den riesen Beinen und den großen Ohren? Die süßen Dittelmäuse, die haben es, ja, so sag ich mal, 2018 oder so sind die irgendwie von der Bildfläche verschwunden. Dann sind andere Dinge gekommen wie Pokémon und weiß der Teufel was. Und jetzt plötzlich sieht man überall wieder die Dittelmäuse. Ich habe mich mal umgehört in Mühldorf.
1: Ich habe noch Dittelmaus-Tesafilm von meiner Einschulung, weil ich wollte ihn immer nicht hernehmen, weil mir das zu schade war. Und jetzt habe ich den bis heute.
2: Dittelmaus. Ich habe wirklich meine allererste Freundin, ich habe mich komplett verliebt. Dann habe ich dir Liebesbriefe geschrieben und habe Dittelmäuse gemalt.
0: Ja, Dittelmäuse gemalt. Und die sind jetzt wieder schwer im Kommen. Mittlerweile sind es schon 3000 Geschäfte in Deutschland, die Dittelmäuse jetzt wieder führen. Da schau her, das ist auch irgendwie eine Art von Klugscheißerwissen.

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Werf einen Blick auf die Uhr, 11.48 Uhr. Ja, in 12 Minuten gibt es das Wichtigste aus aller Welt. Dann sind wir zurück mit dem aktuellen Polizeibericht. Und die Fahrradstürze häufen sich. Also wir haben ja auch gestern schon einige gehabt. Heute wieder einige Fahrradstürze mit schwerverletzten Personen. Was genau passiert ist, das erfahren Sie natürlich bei uns hier im Polizeibericht um 10 nach 12 Uhr.

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1: Ich bin Moritz Einzel. Die Liebe zum Auto ist ungebrochen. Noch nie waren in Deutschland so viele Pkw zugelassen wie aktuell. Ihre Zahl stieg binnen eines Jahres um rund 150.000 auf 49,5 Millionen Stück. Daraus ergibt sich nach Berechnungen des Statistischen Bundesamtes eine Rekordfahrzeugdichte von 593 Autos pro 1.000 Einwohner. Bei Preisen von teils deutlich über 2 Euro je Liter Sprit kommen viele Autofahrerinnen und Autofahrer an finanzielle Schmerzgrenzen. Bundeswirtschaftsministerin Reiche schließt dennoch einen weiteren Spritpreisdeckel aus.
2: Dieser würde kosten, der hat uns schon gekostet, zu Beginn des ersten Halbjahres 1 Milliarden Euro Betrag, der momentan nicht im Haushalt vorhanden ist.
1: Das hat Reiche bei NTV gesagt. SPD-Generalsekretär Klüssendorf hatte einen neuerlichen Spritpreisdeckel vorgeschlagen. Union und SPD nehmen die Deutsche Bahn in die Pflicht. Das geplante Alkoholverbot an Bahnhöfen soll nach dem Willen der innenpolitischen Sprecher beider Fraktionen von eigenem Sicherheitspersonal der Bahn durchgesetzt werden. Grundsätzlich stößt das Alkoholverbot bei vielen auf Zustimmung, auch bei der Gewerkschaft der Polizei. GdP-Bundesvize Peutz sagte im ZDF:
3: Wir haben insbesondere an großen Bahnhöfen wie München, Bremen als auch Hamburg schon ein Alkoholkonsumverbot. Da haben wir sehr positive Erfahrungen. Hier gehen die Straftaten, insbesondere die Gewaltdelikte, zurück. Das zeigt ein positives Bild.
1: Die Bahn plant, Alkohol auf Bahnsteigen und in Bahnhofshallen künftig generell zu verbieten. Ausgenommen sind Gastronomiebereiche. Ab Mitte Oktober soll das Verbot bundesweit gelten. Frankreich führt als erstes EU-Land ein Social-Media-Verbot für Kinder unter 15 Jahren ein. Das Parlament verabschiedete ein entsprechendes Gesetz, das nach den Sommerferien schrittweise greifen soll. Ab September gilt es für neu angelegte Konten, Anfang 2027 auch für bestehende. Auch in Deutschland wird über ein solches Verbot diskutiert. Im südlichen Oberallgäu ist möglicherweise ein Bär unterwegs. Laut dem Bayerischen Landesamt für Umwelt sind Spuren gefunden worden. Es hat eine genetische Auswertung der Probe in Auftrag gegeben. Nutztierhaltern wird empfohlen, ihre Tiere nachts im Stall unterzubringen. Zum Sonnenschein kommen harmlose Quellwolken. Diese werden am Nachmittag besonders nördlich der Donau zahlreicher. Die Höchstwerte erreichen im Bögen Nordwestwind 19 bis 26 Grad. Morgen wechseln sich Wolken und immer mehr Sonne ab. Dazu bleibt es windig und recht kühl. Am Freitag wird es recht sonnig und etwas wärmer.
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4: Um kurz nach 12, um 12 Uhr und 3 Minuten. Wir schauen auf die aktuelle Straßenlage. Nichts los auf den Straßen. Einen neuen Blitzer haben wir aber in Tittmoning. Und zwar wird geblitzt im Stadtgebiet von Tittmoning bei der Firma Kaltenhauser. Sonst haben wir nichts für Sie, egal wo Sie unterwegs sind. Gute Fahrt.
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4: Und gleich dem aktuellen Polizeibericht. Und wie immer zur selben Zeit sagt der Föcki ein herzliches Mahlzeit und Gurten und lasst es euch schmecken.

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1: Für den heutigen Mittwoch und wir beginnen mit einer Meldung. Der Unfall hat sich schon am 10. Juli ereignet, aber da gibt es jetzt Neuigkeiten. Denn am

10. Juli ereignete sich in Rossbach, Ortsteil Münchsdorf, ein Verkehrsunfall, bei dem eine männliche Person mit seinem Fahrrad allein beteiligt stürzte. Der 76-jährige Mann aus Rossbach fuhr mit seinem Fahrrad von Mariakirchen in Richtung Esterndorf und auf dieser Strecke stürzte er allein beteiligt und begab sich daraufhin alleine nach Hause. Ehe sich dort sein Zustand verschlechterte und er ins Krankenhaus verbracht wurde, dort verstarb er wenige Tage infolge des Unfalls. Von diesem Verkehrsunfall erhielt die zuständige Polizeiinspektion Pfarrkirchen erst im Nachgang Kenntnis, da der Verkehrsunfall allein beteiligt ohne Fremdverschulden war. Beamte der Polizeiinspektion Simbach am Inn unterzogen zwei Holztransportern, welche auf der Bundesstraße B12 unterwegs waren, einer Schwerverkehrskontrolle. Dabei wurde festgestellt, dass beide LKWs deutlich überladen waren und gegen beide wurde ein Bußgeldverfahren eingeleitet. Beiden Fahrern wurde die Weiterfahrt unterbunden. Sie mussten eine Umladung organisieren. Ja, gestern Vormittag kam es an einer Baustelle auf der Ortsverbindungsstraße von Unterstollkirchen nach Oberstollkirchen zu einem Verkehrsunfall ohne Verletzte. Eine 64-Jährige fuhr an der Baustelle vorbei, bei der die Fahrbahn einspurig gesperrt war. Auf Höhe der Baustelle streifte sie mit ihrer linken Fahrzeugseite den dortigen Bagger, der von einem 36-jährigen Rumänen gelenkt wurde. Und während am Bagger kein Schaden entstanden ist, beträgt der Sachschaden an dem BMW doch beträchtliche 3.000 Euro. Gestern Nachmittag wurde in einer Parkanlage in der Marienstraße Altötting aufsteigender Rauch aus einem Gully festgestellt. Die Feuerwehr Altötting löschte den Bereich entsprechend ab. Die Ursache für die Rauchentwicklung konnte jedoch nicht gänzlich geklärt werden. Ja, gestern Mittag querte eine 78-jährige Frau aus Altötting mit ihrem Fahrrad den Bahnhofsplatz von der Trostberger Straße kommend in Richtung Chiemgaustraße. Und mittig auf der Fahrbahn im Bereich der Verkehrsinsel der Querungshilfe stürzte die Frau alleinbeteiligt mit dem Fahrrad, schlug auf dem Randstein auf und blieb regungslos am Boden liegen. Zwei Passanten, die den Sturz beobachtet haben, leisteten in Zusammenarbeit mit einer zufällig anwesenden Streifenbesatzung sofort erste Hilfe und konnten die verunfallte Frau bis zum Eintreffen des Notarztes stabilisieren. Von diesem Jahr wurde die Frau in ein Krankenhaus verbracht. Und das war der Polizeibericht für heute Mittwoch.

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Nein, den Money Mond brauchen wir nicht um 12 Uhr und 21 Minuten. 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

12 Uhr und 26 Minuten, 4 Minuten vor 12:30 Mittagsmagazin aus Stadt und Land. Die Synode im Bistum Passau nimmt Formen an und da gab es jetzt ein großes Treffen am vergangenen Wochenende und die Hintergründe, die erfahren wir gleich.

0: Es geht weiter voran im Prozess hin zu einer synodalen Kirche von Passau. Und das Synodalteam unter dem Vorsitz von Bischof Stefan Oster hat sich am 17. und 18. Juli zum ersten Mal in der Spektrumkirche Passau getroffen. Mit dabei war auch der Jesuitenpater Clemens Blattert, der das Team im gesamten Prozess begleitet und in der Methode Konservation im Heiligen Geist schulen wird. Stefanie Hintermeier war für uns mit dabei und hat mehr erfahren.
1: Das Synodalteam des Bistums Passau hat mit seinem ersten Treffen am 17. und 18. Juli seine Arbeit aufgenommen. Die 16 Mitglieder werden die Umsetzung der Ergebnisse der Weltsynode auf Bistumsebene begleiten. Ein Veränderungsprozess für die Kirche von Passau. Eine zentrale Methode hierbei ist die sogenannte Konversation im Heiligen Geist. Pater Clemens Blattert, der auch das Passauer Team schult, ist in dieser Methode ein Experte.
2: Die zentralen Aspekte sind, dass man einerseits hört oder wahrnimmt, was sagt Gott, was ist mir wichtig, was sagt der andere und was entsteht unter uns dadurch. Ein weiterer zentraler Aspekt ist, dass man frei spricht, also dass man da auch den Mut hat. Und dann aber ein dritter Aspekt, der auch noch wichtig ist, ist dann das Unterscheiden. Also wo nehmen wir wahr, dass für uns als Gemeinschaft ein Mehr an Leben ist oder wo gibt es Blockaden? Also das Unterscheiden ist auch wichtig bei der Konversation im Heiligen Geist.
1: Synodalität soll im Bistum Passau in den Pfarreien, Pfarrverbänden und pastoralen Räumen auf allen Ebenen implementiert werden. Und das Synodalteam unterstützt dabei, so Blattert.
2: Synodalität nochmal ganz grundsätzlich ist das gemeinsame Gehen. Also das heißt, es ist eine Art und Weise, wie wir Kirche sind. Und diese Art und Weise gilt es einzuüben. Und das erweise ich ja dann einfach auch im Alltag, wenn Kirchen geschlossen werden müssen, wenn man geringere Ressourcen hat, wie werden die dann verteilt, wo setzt man die ein? Oder eben auch, wie werden wir missionarischer, wie müssen wir Menschen oder wie können wir Menschen ansprechen? Also das ist auch ein ganz wichtiger Aspekt in diesem gemeinsamen Vorangehen.
1: Der Jesuitenpater begleitet das Synodalteam als sogenannter Facilitator. Er vereinfacht den Prozess, erklärt er.
2: Und Facilitator heißt auch Ermöglicher, also Dinge ermöglichen. Also ermöglichen, dass sie zu einer Gruppe werden, ermöglichen im Sinne von Befähigung. Also auch, es gibt einfach auch Dinge zu wissen über Synodalität, dass das wie eine Art Formation auch ist, also Ausbildung im Bereich Synodalität. Das möchte ich gerne mitgeben. Und auch Beratung aus der Erfahrung von anderen Bistümern oder aus der Erfahrung vom weltkirchlichen Prozess. Wie könnte man da profitieren und lernen für den Weg in Passau? Also begleiten, befähigen, beraten, das sind die Aspekte, die ich gerne dem Synodalteam zur Verfügung stellen möchte.
1: Mehr zum Thema Synodalität im Bistum Passau gibt es im Internet unter bistumpassau.de. Stefanie Hintermeier, katholische Redaktion.

0: Wir kommen zu den Wirtschaftsinformationen, präsentiert von den Volks- und Raiffeisenbanken aus dem heimischen Bereich.
1: Ausgerechnet Berlin. In der Hauptstadt gehen die Mietpreise runter. Zumindest etwas. In Köln oder Hamburg dagegen haben alle Wohnungssuchenden eher schlechte Karten. Absoluter Spitzenreiter ist aber München. Da kostet der Quadratmeter Kaltmiete unterm Strich knapp 24 Euro. Und in Leipzig, da sind die Mietpreise am günstigsten.
0: Soweit die Wirtschaftsinformationen, präsentiert von den Volks- und Raiffeisenbanken aus dem heimischen Bereich.

Ja, das war der Mittag hier auf Radio ÜSW. Ich wünsche Ihnen jetzt wirklich noch einen schönen Tag heute Nachmittag. Der Polizeibericht, viele Veranstaltungstipps und viele interessante Themen, die Sie brauchen, um besser in den Feierabend zu starten. In diesem Sinne, machen Sie es gut. Servus, sagt der Föcki.

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1: Ich bin Moritz Einzel. Die Bundesregierung berät gerade über die geplante Frühstartrente für Kinder. Der Plan: Der Staat zahlt für jedes Kind vom 6. bis zum 18. Lebensjahr monatlich 10 Euro in ein Altersvorsorgedepot ein. Ausgezahlt wird das Geld erst ab 65. Zusätzlich sollen Eltern bis zu 6.840 Euro im Jahr draufzahlen können. Damit will die Regierung vor allem Menschen mit geringem Einkommen den Weg in die private Altersvorsorge erleichtern. Thorsten Frey soll neuer Chef der Unionsfraktion werden. Nach dem Rücktritt von Jens Spahn ist der bisherige Kanzleramtschef als Nachfolger vorgesehen. Darauf haben sich übereinstimmenden Berichten zufolge Bundeskanzler Merz und Bayerns Ministerpräsident Söder geeinigt. Unklar ist noch, wer Nachfolger auf dem Kanzleramtsposten wird. Spahn war unter Druck geraten, weil er und sein Ehemann mithilfe einer Leihmutter in den USA Eltern geworden waren. Schließlich trat Spahn deswegen zurück. Unterdessen geht die Debatte über das Thema Leihmutterschaft weiter. Nach Einschätzung der Juristin Brosius Gersdorf darf der Staat Leihmutterschaft nicht grundsätzlich verbieten. Das Grundgesetz gehe von der Selbstbestimmung des Einzelnen aus, so Brosius Gersdorf im ZDF.
2: Wenn eine Frau selbstbestimmt, autonom, freiwillig, gut informiert entscheidet, dass sie sich als Leihmutter zur Verfügung stellen möchte, dann darf der Staat das meines Erachtens nicht verbieten.
1: Die ehemalige Kandidatin für das Verfassungsgericht sprach von einem Grundrechtseingriff. Fahnder haben Medienberichten zufolge erneut die Zentrale der Deutschen Bank in Frankfurt durchsucht. Diesmal gehe es um fragwürdige Steuergeschäfte bei der Tochtergesellschaft Postbank zwischen 2008 und 2010. Bei diesen sogenannten Cum-Cum-Geschäften ist dem Staat möglicherweise ein zweistelliger Milliardenschaden entstanden. Die Bundesstelle für Eisenbahnunfalluntersuchungen hat den Untersuchungsbericht zum tödlichen Zugunglück von Riedlingen in Baden-Württemberg veröffentlicht. Bei dem Unfall vor einem Jahr waren 3 Menschen gestorben, als ein Regionalzug nach einem Hangrutsch infolge von Starkregen entgleist ist. Es heißt, der Hangrutsch war nicht vorhersehbar, die Böschung galt nicht als riskant.
0: Das Wetter.
1: Zum Sonnenschein kommen harmlose Quellwolken. Diese werden am Nachmittag besonders nördlich der Donau zahlreicher. Die Höchstwerte erreichen im Bögen Nordwestwind 19 bis 26 Grad. Morgen wechseln sich Wolken und immer mehr Sonne ab. Dazu bleibt es windig und recht kühl. Am Freitag wird es recht sonnig und etwas wärmer.
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1: Ich bin Oliver Urbanke. Der bisherige Kanzleramtschef Frei soll neuer Vorsitzender der Unionsfraktion im Bundestag werden. Darauf verständigten sich CDU-Chef Merz und CSU-Chef Söder nach Angaben aus Unionskreisen. Gewählt werden soll Frei nächsten Mittwoch. Er folgt auf Jens Spahn, der nach Kritik an der Geburt seines Kindes durch eine Leihmutter in den USA zurückgetreten war. Bezahlbaren Wohnraum zu finden, wird für viele Menschen immer schwieriger. Doch nicht in allen deutschen Metropolen legen die Mietpreise stark zu. In einigen Großstädten sinken sie sogar. Das sagen Experten vom Kiel-Institut für Weltwirtschaft. Mehr von Claudia Wächter.
2: Ausgerechnet Berlin. In der Hauptstadt gehen die Mietpreise runter, zumindest etwas. In Köln oder Hamburg dagegen haben alle Wohnungssuchenden eher schlechte Karten. Absoluter Spitzenreiter ist aber München. Da kostet der Quadratmeter Kaltmiete unterm Strich knapp 24 Euro. Und in Leipzig, da sind die Mietpreise am günstigsten.
1: Ein außergewöhnlicher Vorfall beim Testlauf neuer KI-Modelle hat das Risiko möglicher Cyberattacken mit künstlicher Intelligenz aufgezeigt. Die Firma OpenAI hat mitgeteilt, dass eine neue Software eigenständig in Computersysteme eines anderen KI-Unternehmens eingedrungen ist. Sie nutzte dabei Sicherheitslücken und gestohlene Zugangsdaten und ging viel weiter als geplant. Ein Touristenschiff hat eine Schwimmerin im Forkensee im Voralpenland gerettet. Die 70-jährige Urlauberin war zum Schwimmen ins Wasser gegangen. Ihr Begleiter hatte sie aus den Augen verloren und den Notruf gewählt. Der Rettungsdienst konnte schnell Entwarnung geben. Die Besatzung eines Schiffs, das auf dem See unterwegs war, hat die hilflose Frau im Wasser entdeckt und an Bord geholt. So konnte sie wohlbehalten den Rettungskräften übergeben werden. Frankreich führt als erstes EU-Land ein Social-Media-Verbot für Kinder unter 15 Jahren ein. Das Parlament verabschiedete ein entsprechendes Gesetz, das nach den Sommerferien schrittweise greifen soll. Ab September gilt es für neu angelegte Konten, Anfang 2027 auch für bestehende. Auch in Deutschland wird über ein solches Verbot diskutiert.
0: Das Wetter.
1: Zum Sonnenschein kommen harmlose Quellwolken. Die werden am Nachmittag besonders nördlich der Donau zahlreicher. Die Höchstwerte erreichen dann im böigen Nordwestwind 19 bis 26 Grad. Morgen wechseln sich Wolken und immer mehr Sonne ab. Dazu bleibt es windig und recht kühl. Am Freitag wird es nochmal ziemlich sonnig und etwas wärmer.

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2: Ich bin Oliver Urbanke. Messenger-Dienste wie WhatsApp oder Unternehmen wie Google und Microsoft dürfen wieder private Chats mitlesen. Darauf haben sich die Mitgliedstaaten der EU geeinigt. Die sogenannte Chat-Kontrolle soll im Kampf gegen sexuellen Kindesmissbrauch helfen und mögliche Hinweise darauf schon erkennen, bevor Nachrichten in Messenger-Diensten verschickt werden. Um das zu ermöglichen, ist eine befristete Ausnahme von den geltenden europäischen Datenschutzregeln beschlossen worden. In gleich mehreren beliebten Urlaubsländern am Mittelmeer gibt es aktuell schwere Waldbrände. Betroffen sind vor allem Südfrankreich und Sizilien. Claudia Wächter berichtet.
3: Hunderte im Hinterland von Marseille haben die Nacht in Notunterkünften verbracht. Dutzende Häuser sind bereits beschädigt. Viele Familien haben keinen Strom. Auch in anderen Regionen Frankreichs brennt es genauso wie in Italien. Auf der Urlaubsinsel Sizilien facht der Wind die Flammen immer wieder an. Über der Hauptstadt Palermo wabert Qualm. Bewohner sind geflüchtet. Und es ist brüllend heiß. Gestern waren es mehr als 46 Grad.
2: Die Bundesregierung berät heute über die geplante Frühstartrente für Kinder. Dabei ist die Idee, dass der Staat für jedes Kind vom 6. bis 18. Lebensjahr monatlich 10 Euro in ein Altersvorsorgedepot einzahlt. Ausgezahlt wird das Geld erst ab 65. Eltern können zusätzlich bis zu 6.840 Euro im Jahr draufzahlen. Damit will die Regierung Menschen private Altersvorsorge erleichtern. In Deutschland arbeiten so viele Menschen mit Schwerbehinderung wie nie zuvor. 1,14 Millionen waren es 2024. Beschäftigt sind sie laut Behörden vor allem in der Industrie, der Verwaltung, im Handel und im Gesundheits- und Pflegebereich. Mit 51% liegt die Erwerbstätigenquote allerdings immer noch deutlich unter der Gesamtbevölkerung mit 77%. Der Synchronsprecher von Anthony Hopkins, Jack Nicholson und Dustin Hoffman ist tot. Joachim Kerzle ist vorgestern im Alter von 84 Jahren gestorben, wie seine Agentur mitgeteilt hat. Deren Geschäftsführer sagte, mit Kerzle verliere die deutsche Synchron- und Hörbuchwelt eine außergewöhnliche Persönlichkeit.
4: Um halb hören Sie folgende Themen in den Lokalnachrichten. Streikwelle erfasst die regionale Milchwirtschaft. Gewerkschaft warnt vor Einschnitten beim Sozialstaat. Rottal-Inns-Landrat macht Druck beim Ausbau der Bahnstrecke und Sperrungen im Baugebiet am Kirchenfeld in Mühldorf. Mehr um halb.
1: Das Wetter.
2: Zum Sonnenschein kommen harmlose Quellwolken. Die werden am Nachmittag besonders nördlich der Donau zahlreicher. Die Höchstwerte erreichen dann im böigen Nordwestwind 19 bis 26 Grad. Morgen wechseln sich Wolken und immer mehr Sonne ab. Dazu bleibt es windig und recht kühl. Am Freitag wird es nochmal ziemlich sonnig und etwas wärmer.
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1: Mit Ralf Stenger, grüß Gott. In der oberbayerischen Milchbranche stehen die Zeichen auf Sturm. Morgen protestieren hunderte Mitarbeiter von 4 großen Molkereien und Käsereien für höhere Löhne. Neben Arbeitsniederlegungen und drohenden Produktionsausfällen zieht am späten Vormittag ein Demonstrationszug durch Wasserburg. Grund für den Unmut sind festgefahrene Tarifverhandlungen. Die Gewerkschaft fordert deutliche Gehaltssteigerungen und zusätzliche Entlastungstage. Demgegenüber steht ein Angebot der Arbeitgeber, das die Arbeitnehmervertreter als unzureichend ablehnen. Der Deutsche Gewerkschaftsbund schlägt Alarm. Grund dafür sind die geplanten Reformen der Bundesregierung. Aus Sicht der Arbeitnehmervertreter gefährden die Vorhaben den sozialen Frieden. Zudem belasten sie die Beschäftigten einseitig. Auch die Betriebe in den Landkreisen Altötting und Mühldorf stehen vor einer ungewissen Zukunft. Die regionalen Vertreter wollen deshalb Gegenentwürfe präsentieren und fordern eine faire Entlastung für die Menschen in der Region. Dazu lädt die Organisation Anfang August zu einem Medienaustausch nach Töging ein. Radio ISW wird darüber berichten. Der Landkreis Rottal-Inn fordert vom Bund eine feste Zusage für den Ausbau der Bahnstrecke München-Mühldorf und Freilassing. Landrat Martin Koppmann wandte sich dafür in einem Brief direkt an das Verkehrsministerium. Das Projekt braucht aus Sicht der Kommunalpolitik eine klare Bevorzugung und eine gesicherte Geldquelle. Eine moderne Schienenverbindung gilt als unverzichtbar für Pendler und Firmen in der Region. Vor allem der Standort Simbach am Inn profitiert als Schnittstelle zum Nachbarland Österreich von einer besseren Anbindung. Der Ausbau soll den ländlichen Raum sichern und den Anschluss an den internationalen Zugverkehr garantieren. Anfang August wird die Fahrbahn im Baugebiet am Kirchenfeld in Mühldorf erneuert. Zunächst laufen ab 3. August kleine Vorarbeiten mit leichten Behinderungen. Ab dem 9. August folgen dann abschnittsweise Vollsperrungen für den Asphaltauftrag. Zuerst betrifft dies die Peter-und-Paul-Straße, Pius-Straße sowie den westlichen Teil der Maria-Himmelfahrt-Straße. Einen Tag später kommt die Salvator- und Laurentius-Straße hinzu. Nach dem Auskühlen der Fahrbahn wird der Verkehr bis Mitte der Woche stufenweise wieder freigegeben. Anwohner sollten ihre Fahrzeuge vorab in der Harthauser Straße parken.
2: Das Wetter.
3: Zum Sonnenschein kommen harmlose Quellwolken. Die werden am Nachmittag besonders nördlich der Donau zahlreicher. Die Höchstwerte erreichen dann im böigen Nordwestwind 19 bis 26 Grad. Morgen wechseln sich Wolken und immer mehr Sonne ab. Dazu bleibt es windig und recht kühl. Am Freitag wird es nochmal ziemlich sonnig und etwas wärmer.
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1: Ich bin Oliver Urbanke. CSU und Freie Wähler haben gegen die Stimmen der Opposition das neue bayerische Kita-Gesetz durch den Landtag gebracht. Das bisher direkt an die Eltern gezahlte Familien- und Krippengeld wird künftig in die staatliche Betriebskostenförderung von Kitas gesteckt. Sozialministerin Scharf betonte, auf diese Weise würde die Qualität der Einrichtungen erhöht. Grüne, SPD und AfD werfen der Staatsregierung vor, den Eltern Geld wegzunehmen. Heute vor 10 Jahren hat ein 18-Jähriger in München bei einem Attentat 9 Menschen getötet. In diesen Minuten findet eine Gedenkveranstaltung in der Nähe des Tatorts, dem Olympia-Einkaufszentrum, statt. Mit dabei ist auch Bundespräsident Steinmeier. Die Angehörigen der Opfer mussten lange dafür kämpfen, dass das Attentat offiziell als rassistisch und rechtsextrem anerkannt wurde. Gut 250.000 Menschen in Bayern bekommt ab August mehr Geld. In den Tarifverhandlungen für den Groß- und Außenhandel haben sich Verdi und der Arbeitgeberverband LGAD auf eine schrittweise Gehaltserhöhung um 5% geeinigt. Und davon könnten auch Beschäftigte in anderen Bundesländern profitieren. Der Bundesverband für Groß- und Außenhandel geht davon aus, dass das Ergebnis Grundlage für weitere Tarifabschlüsse sein wird. Nur wenige Tage nach dem Rücktritt von Jens Spahn steht fest, wer sein Nachfolger werden soll. CDU und CSU wollen den bisherigen Kanzleramtschef Frei an die Spitze der Unionsfraktion im Bundestag setzen. David Riemer berichtet.
2: Frei soll bei einer Sondersitzung der Unionsfraktion in der kommenden Woche offiziell gewählt werden. Spahn war nach parteiinternem Druck zurückgetreten. Auslöser war die Kritik daran, dass er und sein Mann mithilfe einer Leihmutter in den USA Eltern geworden sind. Leihmutterschaft ist in Deutschland verboten und die Union spricht sich klar gegen eine Legalisierung aus. Spahn selbst hatte das in der Vergangenheit auch immer wieder getan.
1: In Deutschland sind so viele Autos zugelassen wie noch nie. Nach Angaben des Statistischen Bundesamts stieg die Zahl der Autos binnen eines Jahres auf den Rekordwert von 49,5 Millionen. Das entspricht knapp 600 Autos je 1000 Einwohnerinnen und Einwohner. Die höchste Fahrzeugdichte gibt's im Saarland, die niedrigste in Berlin.
3: Um 9:30 hören Sie folgende Themen in den Lokalnachrichten. Streikwelle erfasst die regionale Milchwirtschaft. Gewerkschaft warnt vor Einschnitten beim Sozialstaat. Rottal-Inns-Landrat macht Druck beim Ausbau der Bahnstrecke und Sperrungen im Baugebiet am Kirchenfeld in Mühldorf. Mehr um 9:30.
0: Das Wetter.
1: Am Abend und in der Nacht ziehen vor allem im Osten kompakte Wolken und einzelne Schauer durch. Ansonsten ist es locker bewölkt. Die Temperaturen sinken auf 8 bis 14 Grad. Morgen wechseln sich Wolken und Sonnenschein ab. Im Südwesten wird es am Nachmittag strahlend sonnig bei 18 bis 25 Grad. Am Freitag scheint dann häufig die Sonne und es wird nochmal wärmer. Der Samstag bringt ebenfalls viel Sonnenschein bei 27 bis 32 Grad.
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1: Mit Ralf Stenger, grüß Gott. In der oberbayerischen Milchbranche stehen die Zeichen auf Sturm. Morgen protestieren hunderte Mitarbeiter von 4 großen Molkereien und Käsereien für höhere Löhne. Neben Arbeitsniederlegungen und drohenden Produktionsausfällen zieht am späten Vormittag ein Demonstrationszug durch Wasserburg. Grund für den Unmut sind festgefahrene Tarifverhandlungen. Die Gewerkschaft fordert deutliche Gehaltssteigerungen und zusätzliche Entlastungstage. Demgegenüber steht ein Angebot der Arbeitgeber, das die Arbeitnehmervertreter als unzureichend ablehnen. Der Deutsche Gewerkschaftsbund schlägt Alarm. Grund dafür sind die geplanten Reformen der Bundesregierung. Aus Sicht der Arbeitnehmervertreter gefährden die Vorhaben den sozialen Frieden. Zudem belasten sie die Beschäftigten einseitig. Auch die Betriebe in den Landkreisen Altötting und Mühldorf stehen vor einer ungewissen Zukunft. Die regionalen Vertreter wollen deshalb Gegenentwürfe präsentieren und fordern eine faire Entlastung für die Menschen in der Region. Dazu lädt die Organisation Anfang August zu einem Medienaustausch nach Töging ein. Radio ISW wird darüber berichten. Der Landkreis Rottal-Inn fordert vom Bund eine feste Zusage für den Ausbau der Bahnstrecke München-Mühldorf und Freilassing. Landrat Martin Koppmann wandte sich dafür in einem Brief direkt an das Verkehrsministerium. Das Projekt braucht aus Sicht der Kommunalpolitik eine klare Bevorzugung und eine gesicherte Geldquelle. Eine moderne Schienenverbindung gilt als unverzichtbar für Pendler und Firmen in der Region. Vor allem der Standort Simbach am Inn profitiert als Schnittstelle zum Nachbarland Österreich von einer besseren Anbindung. Der Ausbau soll den ländlichen Raum sichern und den Anschluss an den internationalen Zugverkehr garantieren. Anfang August wird die Fahrbahn im Baugebiet am Kirchenfeld in Mühldorf erneuert. Zunächst laufen ab 3. August kleine Vorarbeiten mit leichten Behinderungen. Ab dem 9. August folgen dann abschnittsweise Vollsperrungen für den Asphaltauftrag. Zuerst betrifft dies die Peter-und-Paul-Straße, Pius-Straße sowie den westlichen Teil der Maria-Himmelfahrt-Straße. Einen Tag später kommt die Salvator- und Laurentius-Straße hinzu. Nach dem Auskühlen der Fahrbahn wird der Verkehr bis Mitte der Woche stufenweise wieder freigegeben. Anwohner sollten ihre Fahrzeuge vorab in der Harthauser Straße parken.
2: Das Wetter.
3: Am Abend und in der Nacht ziehen vor allem im Osten kompakte Wolken und einzelne Schauer durch. Ansonsten ist es locker bewölkt. Die Temperaturen sinken auf 8 bis 14 Grad. Morgen wechseln sich Wolken und Sonnenschein ab. Im Südwesten wird es am Nachmittag strahlend sonnig bei 18 bis 25 Grad. Am Freitag scheint dann häufig die Sonne und es wird nochmal wärmer. Der Samstag bringt ebenfalls viel Sonnenschein bei 27 bis 32 Grad.
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1: Ich bin Oliver Urbanke. Es war der 22.07.2016. Ein Tag vor 10 Jahren, der sich in die Seele der Menschen in München eingebrannt hat. Ein 18-Jähriger erschoss aus rassistischen Motiven in einem Einkaufszentrum 9 Menschen und anschließend sich selbst. Bundespräsident Steinmeier sagte während einer Gedenkveranstaltung zu den Angehörigen:
2: Diese rassistische Tat, sie betrifft unser ganzes Land und sie geht uns alle in diesem Land an. Deshalb geht auch Ihr Leid, das Leid der Angehörigen und Freunde der Opfer, uns alle an. Sie sind nicht allein. Wir alle trauern mit Ihnen und wir sind an Ihrer Seite.
1: Das neue Kita-Gesetz in Bayern kommt. Das haben CSU und Freie Wähler im Landtag beschlossen, trotz viel Kritik aus der Opposition. Damit fällt künftig das Familien- und Krippengeld weg, das Eltern bisher direkt bekommen haben. Stattdessen fließt das Geld in Zukunft direkt an die Kitas. Die Staatsregierung verspricht sich davon eine bessere Kinderbetreuung. Grüne, SPD und AfD kritisieren, dass die Unterfinanzierung der Kitas damit nicht gelöst werde und auf Kosten von Familien gespart werde. Bei Preisen von teils deutlich über 2 Euro pro Liter Sprit kommen viele Autofahrende an finanzielle Schmerzgrenzen. Bundeswirtschaftsministerin Reiche schließt dennoch vorerst weitere staatliche Entlastungen aus. Die CDU-Politikerin verwies auf die angespannte Haushaltslage und sagte, die frühere Spritpreisbremse habe dem Bund viele Milliarden Euro gekostet. Die Bundesregierung will Startups in der Wachstumsphase gezielt fördern. Wirtschaftsministerin Reicher hat dafür weniger Bürokratie, mehr Wagniskapital und leichtere Gründungen aus der Wissenschaft angekündigt. Im Fokus stehen unter anderem Drohnen, Hyperschallwaffen sowie Raumfahrt- und Satellitentechnologien. Es soll verhindert werden, dass erfolgreiche Startups ins Ausland abwandern. Der Startup-Verband hat die Strategie begrüßt. Auf dem Weg nach Hause noch schnell ein Wegbier kaufen, das ist für viele feiernde Menschen ein beliebtes Ritual. Weil es im Münchner Univiertel aber immer wieder Ärger zwischen Anwohnern und Feiernden gibt, hat die Stadt ein Verkaufsverbot von Wegbier angedroht und bekommt jetzt dafür juristische Unterstützung. Ein Gericht hat entschieden, dass ein solches Verbot rechtmäßig wäre. Aktuell verzichten die Gastronomen freiwillig auf den Verkauf von Alkohol nach Mitternacht.
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0: Das Wetter.
1: Am Abend und in der Nacht ziehen vor allem im Osten kompakte Wolken und einzelne Schauer durch. Ansonsten ist es locker bewölkt. Die Temperaturen sinken auf 8 bis 14 Grad. Morgen wechseln sich Wolken und Sonnenschein ab. Im Südwesten wird es am Nachmittag strahlend sonnig bei 18 bis 25 Grad. Am Freitag scheint dann häufig die Sonne und es wird nochmal wärmer. Der Samstag bringt ebenfalls viel Sonnenschein bei 27 bis 32 Grad.
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1: Für den heutigen Mittwoch und wir beginnen mit einer Meldung. Der Unfall hat sich schon am 10. Juli ereignet, aber da gibt es jetzt Neuigkeiten. Denn am 10. Juli ereignete sich in Rossbach, Ortsteil Münchsdorf, ein Verkehrsunfall, bei dem eine männliche Person mit seinem Fahrrad allein beteiligt stürzte. Der 76-jährige Mann aus Rossbach fuhr mit seinem Fahrrad von Mariakirchen in Richtung Esterndorf und auf dieser Strecke stürzte er allein beteiligt und begab sich daraufhin alleine nach Hause. Ehe sich dort sein Zustand verschlechterte und er ins Krankenhaus verbracht wurde, dort verstarb er wenige Tage infolge des Unfalls. Von diesem Verkehrsunfall erhielt die zuständige Polizeiinspektion Pfarrkirchen erst im Nachgang Kenntnis, da der Verkehrsunfall allein beteiligt ohne Fremdverschulden war. Beamte der Polizeiinspektion Simbach am Inn unterzogen zwei Holztransportern, welche auf der Bundesstraße B12 unterwegs waren, einer Schwerverkehrskontrolle. Dabei wurde festgestellt, dass beide LKWs deutlich überladen waren und gegen beide wurde ein Bußgeldverfahren eingeleitet. Beiden Fahrern wurde die Weiterfahrt unterbunden. Sie mussten eine Umladung organisieren. Ja, gestern Vormittag kam es an einer Baustelle auf der Ortsverbindungsstraße von Unterstollkirchen nach Oberstollkirchen zu einem Verkehrsunfall ohne Verletzte. Eine 64-Jährige fuhr an der Baustelle vorbei, bei der die Fahrbahn einspurig gesperrt war. Auf Höhe der Baustelle streifte sie mit ihrer linken Fahrzeugseite den dortigen Bagger, der von einem 36-jährigen Rumänen gelenkt wurde. Und während am Bagger kein Schaden entstanden ist, beträgt der Sachschaden an dem BMW doch beträchtliche 3.000 Euro. Gestern Nachmittag wurde in einer Parkanlage in der Marienstraße Altötting aufsteigender Rauch aus einem Gully festgestellt. Die Feuerwehr Altötting löschte den Bereich entsprechend ab. Die Ursache für die Rauchentwicklung konnte jedoch nicht gänzlich geklärt werden. Ja, gestern Mittag querte eine 78-jährige Frau aus Altötting mit ihrem Fahrrad den Bahnhofsplatz von der Trostberger Straße kommend in Richtung Chiemgaustraße. Und mittig auf der Fahrbahn im Bereich der Verkehrsinsel der Querungshilfe stürzte die Frau allein beteiligt mit dem Fahrrad, schlug auf dem Randstein auf und blieb regungslos am Boden liegen. Zwei Passanten, die den Sturz beobachtet haben, leisteten in Zusammenarbeit mit einer zufällig anwesenden Streifenbesatzung sofort erste Hilfe und konnten die verunfallte Frau bis zum Eintreffen des Notarztes stabilisieren. Von diesem Jahr wurde die Frau in ein Krankenhaus verbracht. Und das war der Polizeibericht für heute Mittwoch.

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1: Mit Ralf Stenger, grüß Gott. In der oberbayerischen Milchbranche stehen die Zeichen auf Sturm. Morgen protestieren hunderte Mitarbeiter von 4 großen Molkereien und Käsereien für höhere Löhne. Neben Arbeitsniederlegungen und drohenden Produktionsausfällen zieht am späten Vormittag ein Demonstrationszug durch Wasserburg. Grund für den Unmut sind festgefahrene Tarifverhandlungen. Die Gewerkschaft fordert deutliche Gehaltssteigerungen und zusätzliche Entlastungstage. Demgegenüber steht ein Angebot der Arbeitgeber, das die Arbeitnehmervertreter als unzureichend ablehnen. Der Deutsche Gewerkschaftsbund schlägt Alarm. Grund dafür sind die geplanten Reformen der Bundesregierung. Aus Sicht der Arbeitnehmervertreter gefährden die Vorhaben den sozialen Frieden. Zudem belasten sie die Beschäftigten einseitig. Auch die Betriebe in den Landkreisen Altötting und Mühldorf stehen vor einer ungewissen Zukunft. Die regionalen Vertreter wollen deshalb Gegenentwürfe präsentieren und fordern eine faire Entlastung für die Menschen in der Region. Dazu lädt die Organisation Anfang August zu einem Medienaustausch nach Töging ein. Radio ISW wird darüber berichten. Der Landkreis Rottal-Inn fordert vom Bund eine feste Zusage für den Ausbau der Bahnstrecke München-Mühldorf und Freilassing. Landrat Martin Koppmann wandte sich dafür in einem Brief direkt an das Verkehrsministerium. Das Projekt braucht aus Sicht der Kommunalpolitik eine klare Bevorzugung und eine gesicherte Geldquelle. Eine moderne Schienenverbindung gilt als unverzichtbar für Pendler und Firmen in der Region. Vor allem der Standort Simbach am Inn profitiert als Schnittstelle zum Nachbarland Österreich von einer besseren Anbindung. Der Ausbau soll den ländlichen Raum sichern und den Anschluss an den internationalen Zugverkehr garantieren. Anfang August wird die Fahrbahn im Baugebiet am Kirchenfeld in Mühldorf erneuert. Zunächst laufen ab 3. August kleine Vorarbeiten mit leichten Behinderungen. Ab dem 9. August folgen dann abschnittsweise Vollsperrungen für den Asphaltauftrag. Zuerst betrifft dies die Peter-und-Paul-Straße, Pius-Straße sowie den westlichen Teil der Maria-Himmelfahrt-Straße. Einen Tag später kommt die Salvator- und Laurentius-Straße hinzu. Nach dem Auskühlen der Fahrbahn wird der Verkehr bis Mitte der Woche stufenweise wieder freigegeben. Anwohner sollten ihre Fahrzeuge vorab in der Harthauser-Straße parken.
2: Das Wetter.
3: Am Abend und in der Nacht ziehen vor allem im Osten kompakte Wolken und einzelne Schauer durch. Ansonsten ist es locker bewölkt. Die Temperaturen sinken auf 8 bis 14 Grad. Morgen wechseln sich Wolken und Sonnenschein ab. Im Südwesten wird es am Nachmittag strahlend sonnig bei 18 bis 25 Grad. Am Freitag scheint dann häufig die Sonne und es wird nochmal wärmer. Der Samstag bringt ebenfalls viel Sonnenschein bei 27 bis 32 Grad.
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1: Hier ist hier die Flohmarkt-Zusammenfassung für den heutigen Mittwoch und wir beginnen mit einer Gartenliege mit verstellbarer Rückenlehne. Die Farbe wäre grau. Die Liegefläche ist Textilgewebe und die wird zu verkaufen. Verhandlungsbasis, machen Sie den Preis selber aus, gibt es in Kirchweidach unter folgender Telefonnummer 0173 449 728 und die 2. Wiederholen wir die Nummer 0173 449 728 und die 2. Wir hätten im Angebot zwei Taubenbadewannen, also da können Sie auch das Wasser auslassen. Und es wären zwei Stück und eine Badewanne für Taube oder Tauben würde 20 Euro kosten, sind niegelnagelneu, noch nie benutzt und gibt's unter der 08084 519. 08084 519. Ja, und am kommenden Sonntag gäbe es einen Hausflohmarkt mit viel Werkzeug und anderen Dingen. Der findet von 10 bis 15 Uhr statt. Dieser Hausflohmarkt wäre in der Innstraße 73 in Mühldorf. Also nochmal, kommender Sonntag, 26.07. von 10 bis 15 Uhr Hausflohmarkt in der Innstraße 73 in Mühldorf. Soweit die Flohmarkt-Zusammenfassung für den heutigen Mittwoch. Mehr Flohmarktware natürlich wieder morgen am Donnerstag ab 9. 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
1: Ich bin Oliver Urbanke. München hat der Opfer des OEZ-Attentats gedacht. Um 17.51 Uhr, also zum Zeitpunkt des Anschlags vor 10 Jahren, hat es eine Schweigeminute gegeben. Vor dem Olympia-Einkaufszentrum hatte ein 18-Jähriger aus rassistischen Motiven 8 Jugendliche und eine erwachsene Frau erschossen und sich dann selbst getötet. Die Angehörigen der Opfer fordern unter anderem einen Untersuchungsausschuss im Landtag, um mögliche Versäumnisse und Fehler rund um die Tat aufklären zu lassen. Im Kampf gegen sexuellen Kindesmissbrauch dürfen Messenger-Dienste in der EU bald wieder in privaten Chats nach Hinweisen suchen. Die Mitgliedstaaten haben sich auf eine entsprechende Ausnahmeregelung bis April 2028 geeinigt. Michael Brandt berichtet.
2: Es geht um Bilder oder Videos von Kindesmissbrauch. Danach dürfen Anbieter von Diensten wie Outlook, Gmail oder Instagram wieder mit Hilfe von Software suchen. Aber verschlüsselte Chats wie bei WhatsApp oder Signal dürfen nicht durchsucht werden. Und die EU-Ausnahmeregelung verbietet auch Techniken, die Nachrichten prüfen, bevor sie verschlüsselt und versendet sind.
1: CSU und Freie Wähler haben gegen die Stimmen der Opposition das neue bayerische Kita-Gesetz durch den Landtag gebracht. Das bisher direkt an die Eltern gezahlte Familien- und Krippengeld wird künftig in die staatliche Betriebskostenförderung von Kitas gesteckt. Sozialministerin Scharf betonte, auf diese Weise würde die Qualität der Einrichtungen erhöht. Grüne, SPD und AfD werfen der Staatsregierung vor, den Eltern Geld wegzunehmen. Der Nachfolger von Jens Spahn als Unionsfraktionschef steht fest. Thorsten Frey, der bisherige Kanzleramtschef, wurde dafür vorgeschlagen, und zwar von CDU-Chef Merz und CSU-Chef Söder. Spahn war zurückgetreten, nachdem er bekannt gegeben hat, dass er per Leihmutterschaft in den USA Vater geworden ist. In Deutschland ist das verboten. Die Union ist gegen eine Legalisierung. Ein Touristenschiff hat eine Schwimmerin im Forgensee im Voralpenland gerettet. Die 70-jährige Urlauberin war zum Schwimmen ins Wasser gegangen, ihr Begleiter hat sie aus den Augen verloren und den Notruf gewählt. Der Rettungsdienst konnte schnell Entwarnung geben. Die Besatzung eines Schiffs, das auf dem See unterwegs war, hat die hilflose Frau im Wasser entdeckt und an Bord geholt. So konnte sie wohlbehalten dem Rettungsteam übergeben werden.
0: Das Wetter.
1: Am späten Abend und in der Nacht ziehen vor allem im Osten kompakte Wolken und einzelne Schauer durch. Ansonsten ist es locker bewölkt. Die Temperaturen sinken auf 8 bis 14 Grad. Morgen wechseln sich Wolken und Sonnenschein ab. Im Südwesten wird es am Nachmittag strahlend sonnig. Dazu gibt es Temperaturen von 18 bis 25 Grad.
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Der Elstätzinger Geigenmusik hat gerade den musikalischen Aufgang gemacht. Hundstage hell und klar deuten auf ein gutes Jahr. Werden Regen sie begleiten, kommen nicht die besten Zeiten. Und damit heißt es wieder herzlich willkommen zur Sendung bei uns daheim, die heute über die Hundstag geht. Als Hundstag bezeichnet man die Tag zwischen dem 23. Juli und dem 24. August. Mehr dazu in der kommenden Stunde in der Sendung bei uns daheim.

Der Zwitschgengeist, so hat das Stückl grad geheißen, aufgespielt von Georg Schwenk. Am 23. Juli beginnen die Hundstag. Abgeleitet wird diese Zeit vom Stern Sirius, ein Hundstern genannt, der in der Zeit vom 23. Juli bis zum 24. August zusammen mit der Sonne aufgeht. Diese Zeit gilt als die heißeste Zeit des Jahres. Der Volksglaube schrieb dem Stern Sirius böse Einflüsse zu, sodass die Hundstag auch als Unglückstage angesehen

wurden. Man vermied es, in diesen Tagen Hochzeiten zu feiern, aus Angst vor einer schlechten Ehe. Auch sollte man in dieser Zeit nicht im Freien baden, weil man fürchtete, dass das Wasser vergiftet sei, Ausschläge und Haarausfall verursachen könne oder ein Unfall leichter als sonst passieren könne. Auch auf das Aderlassen verzichtete man in dieser Zeit. War das Wetter trüb, wurde dies als besonders schlechtes Zeichen inspiriert. Seit dem 14. Jahrhundert ist die Ansicht belegt, mit den Hundstagen gehe häufig eine Schönwetterperiode einher. Daher kommt die Meinung, die Hundstage seien besonders heiße Tag. Allerdings hat sich diese Hitzeperiode im Laufe der Jahrhunderte etwas verschoben, sodass sie meist schon in der Julimitte liegt. Die zeitliche Verbindung mit dem Aufgehen des Hundsterns ist somit nicht mehr ganz zutreffend.

Nicht gerückt ist auch verspielt, so hat der bayerische Krug geheißen. Ja, um die Hundstag geht's heute in der Sendung bei uns daheim. Vom 23. Juli bis zum 24. August sind einen Tag. Am 23. Juli beginnen die Hundstag. Mit den Hunden als solches hat der Name nichts zu tun, wenn er sich auch nicht wohlfühlen, wenn's so heiß ist. Meint es vielmehr der Sirius, ein Hundstern genannt, der von da bis zum 24. August gleichzeitig mit der Sonne aufgeht.

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den Kuckuckswalzer haben wir gerade noch gehört. Ja, wo kommt der Name Hundstern eigentlich her? Verantwortlich für die Namensgebung ist das Sternbild Großer Hund. Der Stern Multipine stellt den Kopfumfang des Sternbildes dar, ist aber so lichtschwach, dass er erst bei voller Dunkelheit zu sehen ist. Sirius erscheint als hellster Stern bereits in der Morgendämmerung. Vom Anfang des Sternbildes Großer Hund bis zur Sichtbarkeit als Gesamteinheit vergehen 30 bis 31 Tage, woher sich deshalb die Bezeichnung Hundstag ableitet.

ein bleib mal, wann grad noch zum Herrn aufgespielt von der Füßermusik. Ja, Juli, Sommerzeit, genießen wir's, denn die Tage nehmen schon langsam wieder ab. So golden die Sonne im Juli strahlt, so golden sich der Roggen malt. Oder bringt der Juli heiße Glut, so gerät der September gut.

Ja, um den Hundstag geht's heute in unserer Sendung vom 23. Juli bis 24. August sind einen Tag. Ja, der Juli soll heiß sein, denn im Juli muss die Hitze braten, was im Herbst soll geraten. Oder einer Reb und einer Geiß ist im Juli nicht so heiß.

0: Tegernsee hat es wachsen, haben wir gerade noch gehört. Wie das Wetter ist, wenn die Hundstern aufgeht, so bleibt es, bis er untergeht. Und damit sind wir schon wieder am Ende von unserer heutigen Sendung. Die alperische Blasmusik übernimmt's ausspielen. Und auf ein Wiederhören freut sich Theresia Kölbl.
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1: Ich bin Oliver Urbanke. Heute vor 10 Jahren sind am Olympia-Einkaufszentrum in München 9 Menschen Opfer eines rechtsterroristischen Anschlags geworden. Bei der Gedenkfeier kamen vor allem die Angehörigen zu Wort und erhoben schwere Vorwürfe gegen die Politik. Pia Wegner berichtet vom OEZ.
2: Wir wurden alleine gelassen. Wir haben seit 10 Jahren dieselben Fragen und bekommen sie seit 10 Jahren nicht beantwortet. Mit Sätzen wie diesen haben die Angehörigen vor allem eins klargemacht: ihre Wut. Bei der Trauerfeier ging es ihnen nicht nur ums Erinnern. Es ging ihnen vor allem darum zu verdeutlichen, dass es viel zu lange gedauert hat, bis von der Politik anerkannt wurde, dass das, was hier vor 10 Jahren passiert ist, ein rassistischer Anschlag war. 10 Jahre später fordern sie immer noch Aufklärung und vor allem eine bessere Prävention vor rechtem Terror.
1: Der Mobilfunkanbieter O2 baut in Deutschland wohl jede 6. Stelle ab. Bis Ende des Jahres sollen bis zu 1.100 von knapp 6.900 Vollzeitstellen wegfallen. Dazu schließt O2 noch 60 seiner rund 800 Shops. Grund dafür ist unter anderem, dass mit 1&1 der wichtigste Firmenkunde ins Mobilfunknetz von Vodafone gewechselt ist. Das hat O2 ordentlich Geld gekostet. Weitere Sparmaßnahmen und Stellenstreichungen sollen nächstes Jahr folgen, besonders in Callcentern. Gut 250.000 Menschen in Bayern bekommt ab August mehr Geld. In den Tarifverhandlungen für den Groß- und Außenhandel haben sich Verdi und der Arbeitgeberverband LGAD auf eine schrittweise Gehaltserhöhung um 5% geeinigt. Und davon könnten auch Beschäftigte in anderen Bundesländern profitieren. Der Bundesverband für Groß- und Außenhandel geht davon aus, dass das Ergebnis Grundlage für weitere Tarifabschlüsse sein wird. Kanzleramtschef Frei soll der neue Unionsfraktionschef werden und damit der Nachfolger des zurückgetretenen Jens Spahn. Die Vorsitzenden von CDU und CSU, Merz und Söder, haben ihn für das Amt vorgeschlagen. Kommenden Mittwoch soll er offiziell gewählt werden. Unklar ist noch, wer in Zukunft Freis bisherigen Job im Kanzleramt übernimmt. Der Synchronsprecher von Anthony Hopkins, Jack Nicholson und Dustin Hoffman ist tot. Joachim Kerzle ist vorgestern im Alter von 84 Jahren gestorben, wie seine Agentur mitgeteilt hat. Deren Geschäftsführer sagte, mit Kerzle verliere die deutsche Synchron- und Hörbuchwelt eine außergewöhnliche Persönlichkeit.
0: Das Wetter.
1: Am späten Abend und in der Nacht ziehen vor allem im Osten kompakte Wolken und einzelne Schauer durch. Ansonsten ist es locker bewölkt. Die Temperaturen sinken auf 8 bis 14 Grad. Morgen wechseln sich Wolken und Sonnenschein ab. Im Südwesten wird es am Nachmittag strahlend sonnig. Dazu gibt es Temperaturen von 18 bis 25 Grad.
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1: Ich bin Oliver Urbanke. Im Kampf gegen sexuellen Kindesmissbrauch dürfen Messenger-Dienste in der EU bald wieder in privaten Chats nach Hinweisen suchen. In der Debatte um die sogenannte Chat-Kontrolle einigten sich Mitgliedsländer darauf, Datenschutzregeln befristet zu lockern. Dieter Ebeling berichtet.
2: Die Übergangsregelung zur Chatkontrolle soll nun erstmal bis April 2028 gelten. Sie ist aber gegenüber der bisherigen Lage etwas geändert. Ein automatisiertes Scannen von Nachrichten bei Outlook, Gmail oder Instagram beispielsweise soll noch vor dem Aussenden nicht mehr möglich sein. Aber die Netzwerke dürfen auch weiterhin beispielsweise nach jugendpornografischen Inhalten suchen.
1: Der Nachfolger von Jens Spahn als Unionsfraktionschef steht fest. Thorsten Frey, der bisherige Kanzleramtschef, wurde dafür vorgeschlagen, und zwar von CDU-Chef Merz und CSU-Chef Söder. Spahn war zurückgetreten, nachdem er bekannt gegeben hat, dass er per Leihmutterschaft in den USA Vater geworden ist. In Deutschland ist das verboten. Die Union ist gegen eine Legalisierung. Für Rente, Gesundheit und Pflege sowie ähnliche Leistungen muss der Staat immer mehr Geld ausgeben. Im vergangenen Jahr waren es rund 1.431 Milliarden Euro, berichtet die Süddeutsche Zeitung. Die größten Posten im Sozialbudget bilden die Ausgaben für ältere Menschen, also für Rente, Pension oder Pflege. Große Posten sind auch die Zahlungen für Arbeitslose und die Krankenversorgung. Die Bundesregierung will Startups in der Wachstumsphase gezielt fördern. Wirtschaftsministerin Reicher hat dafür weniger Bürokratie, mehr Wagniskapital und leichtere Gründungen aus der Wissenschaft angekündigt. Im Fokus stehen unter anderem Drohnen, Hyperschallwaffen sowie Raumfahrt- und Satellitentechnologien. Es soll verhindert werden, dass erfolgreiche Startups ins Ausland abwandern. Der Startup-Verband hat die Strategie begrüßt. Der Deutsche Fußballbund steht 3,5 Wochen nach dem WM-Flop der Nationalmannschaft kurz vor seinem Engagement von Jürgen Klopp als neuem Bundestrainer. Nach dpa-Informationen ist für morgen Vormittag eine Sitzung mit Aufsichtsrat und Gesellschafterversammlung des DFB geplant. Der DFB selbst hat das nicht bestätigt. Klopp soll einen 4-Jahres-Vertrag bis zur nächsten WM-Endrunde 2030 bekommen.
0: Das Wetter.
1: Am späten Abend und in der Nacht ziehen vor allem im Osten kompakte Wolken und einzelne Schauer durch. Ansonsten ist es locker bewölkt. Die Temperaturen sinken auf 8 bis 14 Grad. Morgen wechseln sich Wolken und Sonnenschein ab. Im Südwesten wird es am Nachmittag strahlend sonnig. Dazu gibt es Temperaturen von 18 bis 25 Grad.
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1: Ich bin Oliver Urbanke. Der Mobilfunkanbieter O2 baut in Deutschland wohl jede sechste Stelle ab. Bis Ende des Jahres sollen bis zu 1.100 von knapp 6.900 Vollzeitstellen wegfallen. Dazu schließt O2 noch 60 seiner rund 800 Shops. Grund dafür ist unter anderem, dass mit 1&1 der wichtigste Firmenkunde ins Mobilfunknetz von Vodafone gewechselt ist. Das hat O2 ordentlich Geld gekostet. Weitere Sparmaßnahmen und Stellenstreichungen sollen nächstes Jahr folgen, besonders in Callcentern. Lieder, die Freunde und Angehörige für die Toten ausgesucht haben, Blumen und Kränze, Hinterbliebene, die mit schmerzlichen Worten an ihre Liebsten erinnern und zugleich ihre Enttäuschung über die damaligen Ermittlungen und die Politik ausdrücken. Mit einer bewegenden Feier hat München der neun Opfer des rassistischen Anschlags am Olympia-Einkaufszentrum vor 10 Jahren gedacht. Zum Tatzeitpunkt um 17.51 Uhr gab es zudem eine Schweigeminute. Der bisherige Kanzleramtschef Frei soll neuer Vorsitzender der Unionsfraktion im Bundestag werden. Darauf verständigten sich CDU-Chef Merz und CSU-Chef Söder nach Angaben aus Unionskreisen. Gewählt werden soll Frei nächsten Mittwoch. Er folgt auf Jens Spahn, der nach Kritik an der Geburt seines Kindes durch eine Leihmutter in den USA zurückgetreten war. In gleich mehreren beliebten Urlaubsländern am Mittelmeer gibt es aktuell schwere Waldbrände. Betroffen sind vor allem Südfrankreich und Sizilien. Claudia Wächter berichtet.
2: Hunderte im Hinterland von Marseille haben die Nacht in Notunterkünften verbracht. Dutzende Häuser sind bereits beschädigt. Viele Familien haben keinen Strom. Auch in anderen Regionen Frankreichs brennt es, genauso wie in Italien. Auf der Urlaubsinsel Sizilien facht der Wind die Flammen immer wieder an. Über der Hauptstadt Palermo wabert Qualm. Bewohner sind geflüchtet. Und es ist brüllend heiß. Gestern waren es mehr als 46 Grad.
1: Paramount darf Warner Bros. Übernehmen. Die EU-Kommission hat dem Deal heute grünes Licht gegeben, allerdings mit Auflagen, die sicherstellen sollen, dass beim Filmvertrieb in Europa der Wettbewerb im europäischen Markt nicht leiden soll. Brüssel prüft grundsätzlich alle großen Fusionen, die den EU-Binnenmarkt betreffen, auch wenn die Unternehmen ihren Sitz außerhalb Europas haben.
0: Das Wetter.
1: In der Nacht ziehen vor allem im Osten kompakte Wolken und einzelne Schauer durch. Ansonsten ist es locker bewölkt. Die Temperaturen sinken auf 8 bis 14 Grad. Morgen wechseln sich Wolken und Sonnenschein ab. Im Südwesten wird es am Nachmittag strahlend sonnig. Dazu gibt es Temperaturen zwischen 18 und 25 Grad.
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1: Ich bin Yves Simon. Das neue Kita-Gesetz in Bayern kommt. Das haben CSU und Freie Wähler jetzt im Landtag beschlossen, trotz viel Kritik aus der Opposition. Damit fällt in Zukunft das Familien- und Krippengeld weg, das Eltern bisher direkt bekommen haben. Stattdessen fließt das Geld in Zukunft direkt an die Kitas. Die Staatsregierung verspricht sich davon eine bessere Kinderbetreuung. Grüne, SPD und AfD kritisieren, dass das die Unterfinanzierung der Kitas nicht löse und auf Kosten von Familien gespart werde. Am Olympia-Einkaufszentrum in München ist heute mit einer Gedenkfeier an die 9 Menschen erinnert worden, die dort vor 10 Jahren bei einem rassistischen Anschlag getötet wurden. Die Angehörigen der Opfer haben sich unter anderem dafür stark gemacht, dass solche Taten in Zukunft besser verhindert werden müssen. Wie die Stadt München das schaffen will, das erklärt Monika Fuchs, die zweite Bürgermeisterin.
2: Bildung, Prävention, Schulprojekte gemeinsam zu machen, zu sensibilisieren, aber auch den Mund aufzumachen, wo Unrecht geschieht, auch wenn es vielleicht mal unangenehm oder ungemütlich wird.
1: Die Opfer waren vor allem Jugendliche und junge Erwachsene. Der Nachfolger von Jens Spahn als Unionsfraktionschef steht fest. Thorsten Frei, der bisherige Kanzleramtschef, wurde dafür vorgeschlagen, und zwar von CDU-Chef Merz und CSU-Chef Söder. Spahn war zurückgetreten, nachdem ja bekannt geworden ist, dass er per Leihmutterschaft in den USA Vater geworden ist. In Deutschland ist das verboten. Die Bundesregierung will Start-ups in der Wachstumsphase gezielt fördern. Wirtschaftsministerin Reiche hat dafür weniger Bürokratie, mehr Wagniskapital und auch leichtere Gründungen aus der Wissenschaft angekündigt. Im Fokus stehen unter anderem Drohnen, Hyperschallwaffen sowie Raumfahrt- und Satellitentechnologien. Es soll verhindert werden, dass erfolgreiche Start-ups ins Ausland abwandern. Der Start-up-Verband hat die Strategie begrüßt. Bei der Lufthansa-Tochter Swiss sind offensichtlich 2 alkoholisierte Piloten vor einem Flug aus Genf aus dem Dienst genommen worden. Crewmitglieder hatten schon Stunden vor dem Abflug Alarm geschlagen. Die Airline hat daraufhin an der Einsatzfähigkeit der 2 gezweifelt. Die Piloten fliegen auch seitdem nicht mehr. Die internen Ermittlungen laufen.
0: Das Wetter.
1: Heute Nacht haben wir vor allem im Osten mehr Wolken. Da kann es dann auch vereinzelt noch anfangen zu regnen. Ansonsten ist es locker bewölkt oder auch sternenklar. Die Temperaturen gehen runter auf 8 bis 14 Grad. Morgen am Donnerstag wechseln sich Wolken und Sonne ab. Im Südwesten, da ist es am Nachmittag am schönsten bei uns im Freistaat. Dazu gibt es Temperaturen von 18 bis 25 Grad.
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1: Ich bin Yves Simon. Mit bewegenden Worten hat Bundespräsident Steinmeier heute bei einer Gedenkfeier in München an die 9 Todesopfer des OEZ-Attentats gedacht. Dabei hat sich Steinmeier entschieden gegen Rassismus und Antisemitismus gewandt.
2: Niemals, meine Damen und Herren, niemals dürfen wir uns damit abfinden, dass solches Denken in unserem Land wieder Raum gewinnt. Antisemitismus und Rassismus dürfen keinen Platz in unserer Gesellschaft haben. Dafür zu sorgen, das ist unser aller Pflicht.
1: Deutschland ist ein Land mit Migrationshintergrund, das macht uns aus, so hat es Steinmeier ausgedrückt. Vor 10 Jahren hat ein 18-Jähriger am Olympia-Einkaufszentrum 8 Jugendliche und eine Frau erschossen. Der autonome KI-Cyberangriff durch das ChatGPT-Unternehmen OpenAI ist ein Paradigmenwechsel. So sieht es zumindest das Bundesdigitalministerium und warnt jetzt, die Fähigkeiten mancher Modelle würden eine veränderte Bedrohungslage darstellen. Letzte Nacht hatte ein KI-Modell des US-Unternehmens OpenAI eigenständig eine Cyberattacke auf ein Start-up-Unternehmen ausgeführt. Im Bayerischen Landtag könnten die Grünen bald schon zur stärksten Oppositionskraft werden. Denn die AfD will ihren Landtagsabgeordneten Ralf Stadler loswerden und ihn aus der Partei werfen wegen interner Streitigkeiten. Dann wäre er auch kein Mitglied der Fraktion mehr. Das hätte dann zur Folge, dass die Grünen mehr Abgeordneten als die AfD hätten. Die stärkste Opposition darf zum Beispiel hier im Landtag immer direkt auf die Regierung antworten. Stadler hat angekündigt, sich gegen seinen Rauswurf zu wehren. Bei Preisen von teilweise deutlich über 2 Euro je Liter Sprit kommen viele Autofahrende an finanzielle Schmerzgrenzen. Bundeswirtschaftsministerin Reiche schließt trotzdem vorerst weitere staatliche Entlastungen aus. Die CDU-Politikerin verweist auf die angespannte Haushaltslage und sagt, die frühere Spritpreisbremse hätte den Bund viele Milliarden Euro gekostet. So will ich nicht mehr heißen. Das hat sich die jüngste Tochter von Angelina Jolie und Brad Pitt vorgenommen, Vivian Jolie Pitt. Die 18-Jährige will den Nachnamen ihres Vaters streichen lassen. Laut der US-Zeitschrift People hat sie schon einen Antrag in Los Angeles eingereicht. Auf einem Formular begründet sie die Namensänderung lediglich wegen persönlicher Gründe. Anfang November will sich das Gericht dann damit auseinandersetzen.
0: Das Wetter.
1: Heute Nacht kann es in der Osthälfte immer wieder mal anfangen zu regnen. Da sind auch grundsätzlich mehr Wolken unterwegs. Ansonsten ist die Nacht meistens sternenklar. Markt Heidenfeld in Unterfranken 17 Grad, Bobingen in Schwaben und Bad Birnbach in Niederbayern gerade 18 Grad. Morgen dann kommen von Westen her Sonnenstrahlen zu uns in den Freistaat rein. Ansonsten bleibt es aber dabei, bei der Wetterzweiteilung im Osten mehr Regen, ansonsten schöneres Wetter.
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1: Ich bin Yves Simon. Nach dem Rücktritt von Jens Spahn als Unionsfraktionschef steht sein Nachfolger fest, Thorsten Frey, bisher Kanzleramtschef. Er soll die Spitze der CDU-CSU-Fraktion im Bundestag übernehmen. Darauf haben sich Bundeskanzler Merz und CSU-Chef Söder geeinigt. Offiziell allerdings gewählt werden soll Frey dann erst nächsten Mittwoch in einer Sondersitzung der Fraktion. Wer neuer Chef im Kanzleramt wiederum wird, das steht noch nicht fest. Im Kampf gegen sexuellen Kindesmissbrauch dürfen Messenger-Dienste in der EU bald wieder in privaten Chats nach Hinweisen suchen. In der Debatte um die sogenannte Chat-Kontrolle haben sich die Mitgliedsländer darauf geeinigt, Datenschutzregeln befristet zu lockern. Dieter Eberling berichtet für uns aus Brüssel.
2: Die Übergangsregelung zur Chatkontrolle soll nun erstmal bis April 2028 gelten. Sie ist aber gegenüber der bisherigen Lage etwas geändert. Ein automatisiertes Scannen von Nachrichten bei Outlook, Gmail oder Instagram beispielsweise soll noch vor dem Aussenden nicht mehr möglich sein.
1: Die Bundesregierung weitet offenbar die umstrittenen Abschiebungen nach Afghanistan aus. Laut dem hessischen Innenministerium gilt die bisherige Beschränkung auf Straftäter und Gefährder nicht mehr. Scharfe Kritik gibt es, weil die Bundesregierung dafür mit der islamistischen Taliban zusammenarbeitet. Bei Porsche könnten doch deutlich mehr Jobs nochmal wegfallen als bisher befürchtet. Nach Medienberichten stehen zusätzlich rund 5000 Stellen auf der Kippe. Damit würde der Sportwagenbauer sein Abbauprogramm nochmal verdoppeln. Für die verbleibende Belegschaft wiederum soll es aber dann eine Beschäftigungssicherung geben bis Ende 2035. Der Aufsichtsrat hat beraten und Ergebnisse werden dann erst kommende Woche erwartet, nach einer Einigung mit Betriebsrat und auch mit den Gewerkschaften. Der FC Bayern und der VfB Stuttgart werden nach dem DFB-Pokalfinale vor 2 Monaten zur Kasse gebeten. Beide Vereine sollen jeweils 260.000 Euro zahlen. Das hat das DFB-Sportgericht entschieden. Der Grund: etliche Fans haben während des Spiels um die 300 pyrotechnischen Gegenstände angezündet. Weil es im Stadion so stark geraucht hat, musste das Spiel dann unterbrochen werden. Beide Vereine können einen Teil der Strafe für sicherheitstechnische und gewaltpräventive Maßnahmen hernehmen.
0: Das Wetter.
1: Heute Nacht ziehen von Westen her einige Wolken durch Bayern durch. Meistens aber bleibt es dann sternenklar oder nur gering bewölkt. 14 bis 11 Grad die Tiefstwerte, nur auf der Zugspitze. Da wird es richtig, richtig kalt, 1 Grad nur. Richtung Bayerischer Wald 8 bis 6 Grad. Heute tagsüber Sonne und Wolken im Wechsel. Höchstwerte von überall über 20 Grad. Und am Nachmittag werden es zwischen Augsburg, Schrobenhausen und Regensburg 23 Grad.
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1: Ich bin Yves Simon. Der Bayerische Landtag hat jetzt das neue Kita-Gesetz endgültig beschlossen. Der Freistaat investiert bis zum Jahr 2030 etwa 3 Milliarden Euro zusätzlich in die Kitas. Außerdem wird es eine Teamkräftepauschale geben. Der Freistaat zahlt also für nicht pädagogische Mitarbeiter auch was, zum Beispiel in der Küche oder in der Verwaltung. Der Zuschuss an die Eltern von monatlich 100 Euro wird dann nicht mehr einzeln aufgelistet. Er bleibt aber, heißt es, und er geht direkt an die Kitas. Thorsten Frey soll neuer Vorsitzender der Unionsfraktion im Bundestag werden. CDU-Chef und Kanzler Merz sowie auch CSU-Chef Söder haben den bisherigen Kanzleramtschef als Nachfolger des zurückgetretenen Jens Spahn vorgeschlagen. David Riemer berichtet aus Berlin.
2: Frey soll von den 208 Unionsabgeordneten am kommenden Mittwoch in einer Sondersitzung gewählt werden. Die müssen dazu ihren Urlaub unterbrechen. Merz lobte Frey als wichtigen Mitgestalter der bisherigen Regierungsarbeit und der Reform. Söder unterstütze den Vorschlag. Wer Frey als Kanzleramtschef nachfolgen soll, will Merz erst später bekannt geben. Für den Posten werden mehrere Namen gehandelt.
1: Die USA und Saudi-Arabien haben ein Abkommen über den Aufbau eines zivilen Atomprogramms unterzeichnet. Die US-Regierung will dafür Nukleartechnologie liefern und wirtschaftlich profitieren. Gleichzeitig sollen hohe Sicherheitsstandards und auch ein Schutz vor Atomwaffenverbreitung gelten. Kritik gibt es, weil der Deal mitten im Konflikt mit dem Iran und in einer instabilen Region geschlossen wird. Der US-Kongress muss auch noch zustimmen und Experten fürchten einen nuklearen Aufrüstungswettlauf im Nahen Osten. Auf Sizilien breiten sich die Waldbrände immer weiter aus. Bei Temperaturen von über 40 Grad kämpfen Einsatzkräfte gegen die Flammen. Im Hinterland mussten mehr als 100 Menschen in Sicherheit gebracht werden. Und auch in Spanien und Südfrankreich wüten momentan größere Waldbrände. München darf im Univiertel den nächtlichen Verkauf von Alkohol zum Mitnehmen einschränken. Das Verwaltungsgericht hat das Verkaufsverbot für alkoholische Getränke zwischen 22 und 5 Uhr rund um die Schellingstraße in Schwabing für rechtmäßig erklärt. Ein Gastronom, der Flaschenbier to go verkauft, hatte geklagt. Nur ein angedrohtes Zwangsgeld von 5.000 Euro wurde vom Gericht jetzt wieder gekippt. Hintergrund sind Beschwerden über nächtlichen Lärm, Wildpinkler und Glasscherben im beliebten Ausgehviertel rund um die LMU.
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1: Heute Nacht ist es im ganzen Freistaat trocken, zumindest ist das der jetzige Stand. In der Osthälfte sind allerdings auch deutlich mehr Wolken unterwegs. Es ist auch windiger. Die Temperaturen liegen gerade zwischen 12 und 6 Grad. Tagsüber bleibt es bei dieser Wetterzweiteilung vom Bayerischen Wald bis zu den Ostalpen. Kann es auch einzelne Regenschauer geben. Von Westen her im Tagesverlauf zunehmend freundlicher. Da gibt es auch richtig viel Sonne, vor allem im westlichen Mittelfranken oder auch im Allgäu. Das Ganze bei Temperaturen zwischen 18 und 25 Grad.
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